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1: Jetzt kommt hier Wind. Ich zünd die Wunderkerzen an.
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0: Jetzt kommt hier Florian Silbereisen und Marco Schultmaker, Schutzengel.
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0: Na, dann schicke ich euch mal hier allen einen Schutzengel.
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0: noch 30 Minuten bin ich für euch da, dann ist der nächste Modi oder der Auto-DJ für euch da.

0: Marco Stadtmacher.
1: Und jetzt kommt hier auf Englisch von Marco Schultmaker, Engel. Wie war da?

0: Dankeschön dafür an euch.
1: Ja, es kommt hier der vorletzte Song vom Outro. Bosse, der letzte Tanz.

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1: Ja, wir haben die besten Hörer der Welt hier. Und damit verabschiede ich mich von euch allen hier. Sif Malunski mit Danke für die Blumen.
2: Oh, die sind wunder.
1: Ja, mich könnt ihr wieder hören. Schaut einfach in den Sendeplan.
2: Ich denn immer nur mit Blumen. Ja, komm doch lieber mal selbst vorbei.
1: Wenn nichts dazwischen kommt, 18 Uhr bis 20 Uhr mit den Schlagerchart.
2: Fred hat mir tief in die Augen gesehen. Jedoch.
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2: Im Studio Philipp Rösler. Schönen guten Morgen. Gesundheitsminister Rittwaken will offenbar den Beitragssatz für Kinderlose in der Pflegeversicherung erhöhen. Noch vor der Sommerpause soll der Gesetzentwurf dazu stehen, schreibt das RND. Hanna Messerschmidt, was steckt denn dahinter?
3: Naja, das Gesundheitsministerium rechnet mit einem Milliardendefizit in der Pflegeversicherung. Deshalb soll der Beitragszuschlag von Kinderlosen, die ja schon jetzt mehr bezahlen, von 0,6 auf 0,7 Prozentpunkte angehoben werden. Sie würden dann auf einen Beitragssatz von insgesamt 4,3% kommen. Geplant ist außerdem, dass die Eigenanteile für Pflegeheimkosten steigen und die Beiträge für Gutverdiener angehoben werden sollen.
2: Die USA haben nach eigenen Angaben erneut Ziele im Iran angegriffen, darunter Raketenabschussrampen und Schiffe, die Minen legen wollten. Das zuständige US-Kommando spricht von Selbstverteidigungsmaßnahmen. Im Iran-Krieg gilt gerade eigentlich

0: eine Waffenruhe. Die USA und der Iran verhandeln über ein dauerhaftes Ende der Kämpfe. Hoffnungen auf ein schnelles Abkommen waren zuletzt wieder gedämpft worden. Russland hat Ausländer und Diplomaten aufgefordert, Kiew so bald wie möglich zu verlassen. Hintergrund sind geplante neue Angriffe. Erst am Wochenende hatte Russland die Ukraine mit massiven Luftangriffen überzogen. Dabei kam auch eine atomwaffenfähige Rakete zum Einsatz. Der VfL Wolfsburg ist zum ersten Mal in seiner Geschichte aus der Fußball-Bundesliga abgestiegen. Nach einer völlig verkorksten Saison verloren die Wolfsburger das Relegationsrückspiel gegen Paderborn mit 1:2 nach Verlängerung. Die Paderborner steigen damit zum dritten Mal in die Bundesliga auf. Wolfsburgs Trainer Dieter Hecking sagte nach dem Spiel bei Sat.1:
1: Das tut natürlich weh, die Enttäuschung ist auch bei mir groß, weil wir hatten eine sehr intensive Zeit in den letzten 9 bis 10 Wochen, die wir zusammengearbeitet haben. Wir haben alles versucht. Wir haben alles, auch die Spieler haben alles investiert, um den Klassenerhalt zu schaffen.
0: Für Hecking ist es der zweite Abstieg nacheinander. Letztes Jahr ging es für ihn mit Bochum nach unten. Und bei der Eishockey-WM hat das deutsche Team seine Hausaufgaben gemacht und Großbritannien im letzten Vorrundenspiel mit 6:3 besiegt. Für den Einzug ins Viertelfinale brauchen die Deutschen aber noch Schützenhilfe der Konkurrenz.
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3: Wolkig geht's in den Tag, vor allem Richtung Küste und im Nordosten kann noch mal ein kurzer Schauer runterkommen. Sonst bleibt's oft trocken und es wird richtig sommerlich. Die Höchstwerte liegen zwischen 21 und 35 Grad. Morgen ziehen südlich der Donau mehr Wolken auf. An den Alpen gibt's Schauer und teils kräftige Gewitter bei maximal 34 Grad.
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0: Bottom-up und Middle-of-Road war der Opener meiner Sendung
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0: Dienstag ist heute. Dienstag, der 26. Ja, 26. Mai 2026. Oh, schönes Datum, wenn man das mal abkürzt, so das kleinere, kürzere Datum, ne? 26/5/26. Okay. Da ist noch lange kein Grund, mich zu heiraten. Nein, Anträge bitte an der Kasse abgeben. Danke. Die Sendung Der Morgen mit Gernot gibt es montags bis freitags von 6 bis 9 Uhr live und unlive von 3 Uhr in der Nacht bis 6 Uhr ran. Immer die Wiederholung vom Vortag. Zu hören ist in der Sendestunde zum Anfang Nachrichtensport und Wetterbericht in kompakter Variante. In der 20. Sendeminute ein kleiner Beitrag um halb die Wetteraussichten und 10 nach halb, da würdigen wir die Geburtstage des Tages. Musikalischerseits wie immer der Fairnessfilter, scharf geschaltet, bedeutet, ich spiele immer einen deutschsprachig gesungenen, gefolgt von einem nicht deutschsprachig gesungenen Titel. Das immer im Wechsel und dazwischen die aktuelle Uhrzeit. Ne? 6 Uhr und 9 Minuten in der Zwischenzeit, 9 Minuten nach 6 und nach Middle of the Road in Englisch hören wir was Deutsches von Rebel Tell. So bist du. Ja? Eine rocklastige Variante vom Peter Maffay Song. Schönen guten Morgen, ihr Lieben, und Prost Kaffee.

0: Das war's schon. Kurz und schmerzlos. Ja? Bei Peter Maffay geht das Ding fast doppelt so lang, ne? Weil es da eine Ballade ist. Ja? So eine Liebesschnulze. Ne? Meine ich aber nicht abwertend, sondern so liebevoll. Ne? Ist klar. Und hier ist das mal rocklastig mit deutlich mehr Pep im Rhythmus. Und zack, ist es doch erheblich kürzer. Rebel Tell, so bist du. 6 Uhr und 12 Minuten in der Zwischenzeit. 3 Minuten trennen uns vor 6:45. Jetzt gibt's eine schöne schnuckelige Nummer, die im Original von Little Eve besungen wurde. Dennoch dann in die 80er Jahre, war das 80? Ich muss mal gucken, da haben die das in den 90ern gesungen. Gerhard, guckt mal. Doch 80er, gerade noch so. Am Ende der 80er Jahre, da ist er damit durchgestartet. Ich rede vom Titel Locomotion, ne? Und die Rede ist von Kylie Minogue. Ja, die Hübsche da, du bist schon da, die da aus weit, weit weg von Deutschland.
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0: Geil, die Kylie. The Locomotion. Schöne Nummer, nette Stimme. Aussehen tut's auch gut. Ist alles beisammen, wa? Also so ähnlich wie bei mir praktisch. 6:16 in der Zwischenzeit. 7:15. Andrea, die habe ich sehr, sehr gerne im Programm. Ihr wisst schon, nee, nicht Andrea Berg. Ich rede von der Kleen, ne? Hat er doch immer gesagt, Dieter Thomas Heck, jetzt kommt wieder meine Kleene. Ja, genau. War sie auch. Ja, 3 cm größer wie ein Dackel, aber in der Stimme, da war sie, naja, eher wie ein großer Werwolf oder so. Genau. Andrea Jürgens, Sommer in Avignon. Hören wir uns an, gleich in wenigen Sekunden.
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0: Die gute unvergessene Andrea Jürgens und Sommer in Avignon. 6 Uhr und 21 Minuten, 9 Minuten vor 6:30. Jetzt kommen wir zum versprochenen Beitrag und dann gibt's Barry Blue. Do you wanna dance? Berechtigte Frage, ja? Was lese ich hier? Was sehe ich? Ihr wisst ja immer nebenbei so ein bisschen, während der Sendung gucke ich hier. Da hat sich irgend so ein schlauer Tüftler ausgedacht. Die Wölfe, die reißen ja immer die Schafe da so oder sehr oft jetzt in der Zwischenzeit. Zum Leidwesen der Schaf- und Zuchtbetreiber, ne? Ist ja klar, es sind hohe Verluste. Von wegen, ja, ist aber auch ein bisschen Tierschutz. Also, es ist schon erbärmlich, das kann sich gar nicht wehren, ne? Jetzt hat er ja so ein Kettenhemd hier. Ohne Quatsch, wirklich, ihr müsst das Bild sehen. Ein Kettenhemd für Schafe. Ja, ich konnte da, ich musste da, nee. Also, wenn es nicht so dämlich wäre, würde ich ja schmunzeln, ne? Ich habe dann hingeschrieben als Kommentar. Kann man nicht auch den Schafen genetisch Reißzähne und Krallen anzüchten? Ich frage für einen Freund. Hab ich damit hingeschrieben. Sag mal, es wird immer schlimmer, ja? Es wird immer schlimmer. Sowas können sich wirklich nur Linke ausdenken. Die sind so bekloppt. Nee, ich sag euch, wenn ein Bankräuber, ja, stets und ständig eine Bank überfällt, was machen die Linken? Ist klar, na, die bauen die Bank ab. Die wird dem Erdboden gleich gemacht. Dann kann der Bankräuber die Bank nicht mehr überfallen. Nee. Ja.
1: An einer Zahlstelle in Großbritannien ist ein Notarztwagen mit einem Schwerkranken nicht durchgelassen worden, weil der Fahrer das Geld nicht parat hatte. Trotz des Hinweises auf die Notlage beharrte der Kassierer auf die Zahlung der Gebühr zum Passieren eines Tunnels in der Nähe von Liverpool, wie ein Vertreter der Gesundheitsbehörde am Montag mitteilte. Eine Viertelstunde lang diskutierten die Insassen des Krankenwagens mit dem Mann. Doch erst nachdem der Arzt, die Krankenschwestern und der Krankenpfleger ihre Taschen nach Kleingeld durchsuchten und die umgerechnet knapp 4 Euro zusammengekratzt hatten, durften sie die Zahlstelle passieren.
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0: Barry Blue, Do You Wanna Dance? Mit Fragezeichen dahinter. Um 6 Uhr und 27 Minuten, 3 Minuten vor halb 7. Jetzt gibt's einen kurzen deutschen Schlager und dann wenden wir uns den Wetterdaten zu. Chris Wolf besingt Lady Sunshine. Ja, das könnte er ja so hinhauen.
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0: Der vollwertige Chris Wolf mit Doppel-F am Ende. Lady Sunshine hier in meiner Sendung. Der Morgen mit Gernot. Wir haben 6 Uhr und 31 Minuten. Eine Minute trennt uns nach der 6:30 Marke. Jetzt wenden wir uns den Wetterdaten zu. Und wie immer können sich um 5 ein paar Verbrauchertipps anschließen. Was gibt's dann Schönes? Aha, ihr kennt alle mit Sicherheit den Titel von Frank Farian, Rocky, ja? Mit diesem schönen theatralischen Text. Den hören wir uns jetzt in Englisch an. Den versteht man ja nicht. Naja, aber dafür versteht er, dass es ein gemopst ist, ne? Austin Roberts singt Rocky in Englisch.
1: Wolkig geht's in den Tag, vor allem Richtung Küste und im Nordosten kann nochmal ein kurzer Schauer runterkommen. Sonst bleibt's oft trocken und es wird richtig sommerlich. Die Höchstwerte liegen zwischen 21 und 35 Grad. Morgen ziehen südlich der Donau mehr Wolken auf. An den Alpen gibt's Schauer und teils kräftige Gewitter bei maximal 34 Grad.

0: Austin Roberts mit der englischen Variante, der originalen Variante von Rocky. Und wir kennen das Ding ja auch in Deutsch, ne? Von Frank Farian, ne? Dem Erfinder von vielen, vielen Formationen, unter anderem Boney M. Ne? 6:36, 6 Minuten nach 6:30 in der Zwischenzeit, ja? Was lese ich weiter? Ihr wisst, ich bin für euch immer gerne da, indem ich nebenbei immer so diese Highlights, diese Tageshighlights raushole. Was steht hier? Das war ein Schweigekartell. Renate Künast findet Vater und Onkel in der NSDAP-Kartei. Oh, ich wusste es schon immer. Die Grünen haben Vorgänger bei den Nazis. Boah, bei den bösen SS-Truppen. Und das alles. Aber Renate, komm, komm zu mir auf den Schoß. Komm, kuscheln, komm, ich streichel dich ein bisschen. Pass auf, hör zu. Ich habe richtig viel Mitleid mit dir. Warum? Ich sag dir, mein Opa war auch bei der Wehrmacht und hat Menschen erschossen. Boah. Und wenn er es nicht gemacht hätte, hätte der Offizier hinter ihm ihn erschossen. So einfach ist das, ne? Komm her, ich streichle dich ein bisschen. Kannst bei mir auf den Schoß, ja. Mein Onkel war auch in der Wehrmacht. Quatsch, mein Opa war auch auf der Wehrmacht. In der Wehrmacht, genau. Oh, die haben so einen Sockenschuss, Mann. So viele Deutsche, Millionen von Deutsche haben natürlich logischerweise auch Wurzeln. Denn irgendwo muss ja die Wehrmacht hergekommen sein. Meinst du, die kam vom Mars oder vom Venus oder was? Na klar, waren das alle Deutsche, unsere Vorfahren. Also nee, du, die hat so einen Sockenschuss, die Mutti. Ja, hoffentlich zerbricht sie an ihren Charmen, an ihren Gram. So, grämen soll sie sich. Das braucht die. Was hören wir jetzt? Peter Olof, die Nacht als Christina fortlief. Bitte.
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Habt ihr selbstverständlich erkannt, ne? Lay Back in the Arms of Someone von Smokey im englischen Original und hier in der deutschen Fassung mit Peter Orloff. Die Nacht als Christina fortlief. 6 Uhr und 42 Minuten. 3 Minuten vor 3:15.

So, schauen wir mal, wer hat heute Geburtstag? Ah, großer Schauspieler, US-amerikanischer Schauspieler, kennen wir John Wayne, genau. Die Jungs aus der Western-Freunde, die freuen sich und kennen ihn natürlich. Ne? Er hätte heute Geburtstag gehabt, wir wissen ja, dass er 1979 im Alter von 72 Jahren von uns gegangen ist, aber er hätte heute Geburtstag gehabt, 1907 geboren übrigens. Ne? Denn Peter Cushing ist vielleicht nicht so sofort ein Begriff, aber denkt an die Dracula-Filme. Ja, mit Christopher Lee. Und er war immer der Artige, der ordentliche Dr. Van Helsing. Ja, genau. Peter Cushing heute wäre sein Geburtstag gewesen. 1913 geboren und 1994 im Alter von 81 Jahren von uns gegangen. Horst Tappert, na klar. Kennen wir. Harry, hol den Wagen. Richtig, Horst Tappert. Der hätte heute auch Geburtstag gehabt. Am 26. Mai 1923 erblickte er das Licht der Welt. 2008 ne, ist er mit 85 Jahren von uns gegangen. Toller Schauspieler und hat den Kommissar selbstverständlich sehr, sehr toll verkörpert. Musikalischerseits, wen habe ich da rausgesucht? Ach, Ilona Christian wäre auch noch erwähnenswert. Ne? 1951 geboren. Sie ist ja mit Krebs 2009 von uns gegangen. Aber hier jetzt musikalischerseits möchte ich an die US-amerikanische Sängerin und Frontfrau der Band Fleetwood Mac erinnern. Stevie Nicks hat heute auch Geburtstag. Ne? 1948 geboren und wird heute 78 Jahre alt. Musikalischerseits hören wir von ihr jetzt Talk to Me. Na, wunderschön. Schönen guten Morgen und danke fürs Einschalten, ihr Lieben.

0: Stevie Nicks, Geburtstagskind des Tages, Talk to Me. Nächste Stunde spielt einen anderen Titel, ist versprochen. Hat ja ein bisschen mehr auf der Pfanne, ne? Ja, aber nichts von Fleetwood Mac, ne? Nee. Heute mal nur sie ist heute mal im Fokus. Gut. Jetzt haben wir Costa Cordales und Spiele Bouzouki gleich in wenigen Sekunden. Wir haben es 6 Uhr und gleich 49 Minuten. 4 Minuten nach 6:45. Ja, da ist er. Der Vorzeigegrieche, hätte ich beinahe gesagt.
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1: Spiel Bouzouki, Costa Cordales. Mensch, ich habe ganz vergessen, die Leute zu verabschieden. Jetzt haben sich ohne Verabschiedung verabschiedet. Ohne Verabschiedung verabschiedet. Ja, aber ist so. Tatsächlich, ich sehe es an den Hörerzahlen. Zack, weg sind ein paar. Ja, die müssen los auf Maloche. Ist ja auch richtig, denn wir haben es ja auch schon. 6 Uhr und 54 Minuten. 6 Minuten vor 7. Ne? Bis morgen brauche ich jetzt nicht mehr sagen, weil jetzt ist es schon weg. Macht nichts, ist nicht so schlimm. Die freuen sich trotzdem, ab 6 Uhr mehr morgen wieder früh zuzuhören. Jetzt haben wir noch was ran an die Nachrichten, Sport- und Wetterbericht. Die Formation Silver Convention. Ja? Mit der hübschen Ramona und der gut aussehenden Penny McLean. Und dann war noch die Dings da, Thompson, ich habe immer den dritten Namen nicht so im Kopf. Egal, ist nicht so schlimm, ich habe ja dafür immer was am Kopf und somit ist schön. Lady Bum hören wir von Silver Convention, gibt auch eine Mono, eine Single-Aufnahme von der hübschen Münchnerin, aber hier hören wir mal die Variante mit der kompletten Version, Formation.
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2: Im Studio Philipp Rösler. Schönen guten Morgen. Wer keine Kinder hat, soll bald mehr in die Pflegeversicherung einzahlen. Das plant Gesundheitsministerin Waken, schreibt das Redaktionsnetzwerk Deutschland. Der Extrabeitrag für Kinderlose soll von 0,6 auf 0,7 Prozentpunkte steigen, macht dann insgesamt 4,3 Prozent vom Gehalt. Hintergrund ist ein Milliardenloch in der Pflegekasse. Auch die Eigenanteile im Pflegeheim sollen steigen. Mitten in den Verhandlungen über ein Kriegsende haben die USA wieder Ziele im Iran angegriffen. Das zuständige US-Kommando spricht von Selbstverteidigungsmaßnahmen. Jana Klonikowski.
3: Ja, wie es heißt, sollten die Angriffe dem Schutz der eigenen Soldaten vor den iranischen Streitkräften dienen. Dabei wurden Raketenabschussrampen und Schiffe, die Minen in der Straße von Hormuz legen wollten, attackiert. Eigentlich gilt im Iran-Krieg gerade eine Waffenruhe. Zuletzt hat US-Präsident Trump auch noch ein Abkommen mit dem Iran in Aussicht gestellt. Hoffnungen auf eine schnelle Einigung, dann jedoch gleich wieder gedämpft.
2: Im schwedischen Göteborg ist ein autonom fahrender Bus gleich am ersten Tag mit Fahrgästen in eine Straßenbahn gekracht. Nach Angaben der Verkehrsbetriebe wurde aber niemand dabei verletzt. Der Bus war zuvor problemlos im Testbetrieb unterwegs und wird jetzt nochmal überprüft. Nach 29 Jahren ist für den VfL Wolfsburg erstmal Schluss mit Fußball-Bundesliga. Die Wolfsburger steigen zum ersten Mal in ihrer Geschichte ab. Riesenfreude dagegen in Paderborn. Der SC besiegte die Wolfsburger im Relegationsrückspiel mit 2:1 nach Verlängerung und machte damit den dritten Bundesliga-Aufstieg perfekt. Trainer Ralf Kettemann sagte nach dem Spiel bei Sat.1:
4: Vermutlich ein bisschen surreal und ich würde wahrscheinlich mindestens eine Nacht brauchen, um das zu realisieren. Aber am Ende nein, man kann es jetzt nicht in Worte fassen. Man hat bis gerade noch gezittert, war quasi im Spiel und jetzt heißt es erstmal einen durch den Tisch treten.
2: Und das deutsche Team hat sein letztes Vorrundenspiel bei der Eishockey-WM gegen Großbritannien mit 6:3 gewonnen. Der Einzug ins Viertelfinale ist aber noch nicht sicher. Dafür muss noch Außenseiter Ungarn gegen Lettland gewinnen.
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5: Sonnig geht's in den Tag, nur im Norden ziehen mehr Wolken durch und ab und zu kann da auch mal ein kurzer Schauer runterkommen. Später gibt's auch überm Schwarzwald und an den Alpen ein paar mehr Wolken. Sonst bleibt's ziemlich freundlich und richtig warm mit Höchstwerten von 21 bis 35 Grad. Morgen dann meist sonnig, an den Alpen gibt's aber Schauer und teils kräftige Gewitter, dazu 34 Grad maximal.

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0: Schöner Rock'n'Roll am frühen Morgen vertreibt Kummer und Sorgen. Richtig. Coast to Coast und der Hucklebuck. Hier in meiner Sendung.
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0: Dienstag. Dienstag heißt Dienstag, weil Gernot Dienst hat. Schon klar, ja, nee, ist klar. Der 26. Mai 2026. Ihr hört wie immer die gut gelaunte Quasselstrippe hier an den beiden Mikrofonen. Einen für den linken Kanal, das hier ist der linke Kanal und hier ist der rechte Kanal. Achso, ihr hört mit dem Handy, ja? Tja, soweit zum Thema Stereophonie, ne? Haben wir seit 1963 ja, in Deutschland. Stereo hören wir. Stereo. Okay, aber die Neuzeit, ja, die bringt uns das hervorragende Smartphone in Mono wieder zurück. Richtig, genau. Montag bis Freitag von 6 bis 9 live und unlive von 3 Uhr in der Nacht bis 6 Uhr ran immer die Wiederholung vom Vortag. Zur vollen Stunde werdet ihr informiert mit Nachrichten, Sport und Wetterbericht kompakt. Dann in der 20. Sendeminute gibt es einen kleinen Beitrag um halb die Wetteraussichten für den heutigen Dienstag. Und 10 nach halb gucken wir mal, wer heute Geburtstag hat. Musikalischerseits, wie immer seid ihr gewohnt, der Fairnessfilter bedeutet, ich spiele meinen deutschsprachig gesungenen, gefolgt von einem nicht deutschsprachig gesungenen Titel. Das immer im Wechsel. Und dazwischen sagt der liebe Gernot die aktuelle Uhrzeit. 7 Uhr und 8 Minuten. 8 Minuten nach 7. Und nach Coast to Coast in Englisch hören wir was Deutsches mit Uwe Busse und die Gloria. Ach, was schön. Post Kaffee, ihr Lieben.

0: kenne ich irgendwo her, war so ein bisschen die Melodie, den Rhythmus. Wo kommt denn das bloß her? Na klar, von den Flippers. Der Madre höchstpersönlich, Uwe Busse genannt. Weit über 1000 Titel gehen auf sein Konto. Unter anderem über 25 Jahre lang hat er den Flippers die Hits auf den Leib geschrieben. Hier sang er mal selber mit dem Titel Gloria. 7:12, 3 Minuten vor Viertel 8. Was hat man in der vorigen Stunde gehört? Silver Convention, ne? Mit der hübschen rothaarigen Penny McLean. Jetzt ist sie nicht mehr rothaarig. Ich habe neulich einen Podcast gesehen. Da spricht sie über ihre vergangene Zeit. Die hat sie abgelegt, macht nichts. Aber eine Solo-Geschichte hat sie auch nochmal hingelegt. Ja, damals war es Penny McLean und 1, 2, 3, 4, Fire.
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Da war sie in Solomanier, Penny McLean und 1-2-3-4 Fryer hier in meiner Sendung Der Morgen mit Gernot. 7 Uhr und na gleich 16 Minuten, eine Minute nach Viertel 8 in der Zwischenzeit schon. Was haben wir vorhin gehört? Hier vor Penny McLean, Uwe Busse, ne? Und da sagte ich noch, er ist ein ganz großer Hitschreiber, unter anderem, wie gesagt, weit über 25 Jahre den Flippers die Titel geschrieben. Und hier hören wir tatsächlich mal wieder einen, ja? Ich guck mal, sind ja nicht alle, man muss dann auch fairerweise sagen, nicht alle Titel der Flippers sind von Uwe Busse. Aber der hier schon, den wir jetzt hören, na? Die Flippers und in Venedig ist Maskenball. Vorher ein wichtiger Hinweis für meine Sendung hier. Liebe Sternchen R. Hörer Sternchen innen. Nein. So ein Blödsinn gibt es hier nicht. 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Liebe Radiohörer, danke fürs Einschalten hier in der genderfreien Sendung Der Morgen mit Gernot.

0: Und war das schön oder war das schön? Wehe, ich höre hier wieder Worte. Nein, nein, nein, nein. Die Flippers in Venedig ist Maskenball. Das ist deutscher Disco Fox in Rheinkultur. So soll's sein. 7:20 Uhr, ganz genau 10 Minuten vor 7:30 Uhr. Jetzt gibt's den versprochenen Beitrag und anschließend eine Nummer, die kenne ich eigentlich nur von Patrick Lindner und Niki zusammen. Ne? Die beiden haben das Ding in Deutsch gesungen und hier höre ich's mal mit der niederländischen Formation. BZN, Baby Wolle Wu, aber erst der Beitrag.
1: Unerwünscht lange hatte ein junger Däne am Wochenende in engem Kontakt mit einem Kondomautomaten gestanden. Der Mann hatte einen Finger bei einem Kneipenbesuch in der Maschine eingeklemmt, als er eine Packung mit Präservativen herausziehen wollte. Weder andere Wirtshausbesucher noch Helfer des Rettungsdienstes konnten den Mann befreien. Als die Helfer mit einem Schwingschleifer anrückten, um den Automaten zu zersägen, waren sowohl dieser wie auch der Mann verschwunden. Es zeigte sich, dass Freunde den Kasten herausgerissen hatten, um ihn samt dem Eingeklemmten zur Rettungsstation zu bringen. Dort wurde er dann befreit.
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Hier ist das Original. Das war's, ja? Aus der, oder von der Formation BZN. Das steht übrigens für Band Sonder Name. Das ist ja niederländisch. Ich kann das nicht aussprechen. Ne? Da gibt es andere Experten, die können das besser. Egal. Aber übersetzt heißt es durchaus Band ohne Namen. Aha. Also BZN hat keine Benennung. Wie auch immer. Das hier ist das Original. Und dann ja, zur Richtigstellung, hat das Niki und Patrick Lindner in Deutsch dann gesungen. Ne? Schöne Nummer, flott zum Wachwerden. 7 Uhr und 26 Minuten, 4 Minuten trennen uns noch vor der 7:30 Marke. Frank Rivera ist jetzt dran und der sagt, hey, der Wind wird sich drehen. Ja, das stimmt. Der politische Wind in Deutschland auch. Ich freue mich drauf.

0: Schöne Nummer zum Mitschwurfen, so ein bisschen hin und her wackeln, langsam wach werden. Frank Rivera und hey, der Wind wird sich drehen um 7 Uhr und 30 Minuten. Ganz genau, halb acht haben wir es, Halbzeit der kompletten Sendung, der Morgen mit Gernot und auch Halbzeit der zweiten Stunde. Die Wetterdaten, die werden wir jetzt erfahren und wie immer um halb wisst ihr ja schließlich ein paar Verbrauchertipps an. Was haben wir denn? Ah, eine schöne Nummer von Roxette. She's got nothing, ne? One, ey, on, nicht one, sondern on. Da ist ein kleiner Unterschied. Bozzo Radio. Na bitte.
1: Sonnig geht's in den Tag, nur im Norden ziehen mehr Wolken durch und ab und zu kann da auch mal ein kurzer Schauer runterkommen. Später gibt's auch überm Schwarzwald und an den Alpen ein paar mehr Wolken. Sonst bleibt's ziemlich freundlich und richtig warm mit Höchstwerten von 21 bis 35 Grad. Morgen dann meist sonnig, an den Alpen gibt's aber Schauer und teils kräftige Gewitter, dazu 34 Grad maximal.

0: Ja, Roxette und She's Got Nothing One. Nee, On. Warum sage ich immer One? Nee, da steht On. Ja, das ist ein Unterschied. Das stimmt tatsächlich. Was haben wir hier Schönes? Ich gucke wieder. Ja, ihr wisst ja, so ein bisschen immer das Aktuelle, was da so im Internet zu lesen ist. Hier steht am... Warte mal, wo fängt das an? Ach, hier geht's los. Ja, Karneval der Kulturen war ja am Wochenende auch, ne? In Kreuzberg, Friedrichshain, da die Geschichte, ne? Am nahen Blücherplatz, dem Ort des Straßenfestes zum Karneval der Kulturen, kam es demnach zu Auseinandersetzungen gegen zwei beteiligte Besucher, sei wegen gefährlicher Körperverletzung und versuchter Gefangenbefreiung Ermittlungen eingeleitet worden. Am Ende seien mehr als 200 Polizisten ausgerückt, um die Lage zu beruhigen. Na? Dabei wurde dem Bericht zufolge 24 Verdächtige vorübergehend festgenommen. Außerdem wurden 20 Ordnungswidrigkeitenanzeigen aufgenommen. Drei Polizisten wurden bei dem Einsatz leicht verletzt. Okay. Und ganz da unten steht, ganz unten, das kommt jetzt da, ja. Abgesehen von dem nächtlichen Einsatz zur Räumung der Straße kam es nach Angaben der Polizei während des Festes zu keinen größeren Zwischenfällen. Nein. Wenn 200 Polizisten eine Geschichte auflösen müssen mitten in der Nacht, weil es irgendwann Ruhestandalarm ist, dann ist es nicht, da ist keine größeren Zwischenfälle. Nein. Mann. Und das alles von denen, die zu dämlich sind, sich biologisch zu vervielfältigen. Gernot? Naja, ist doch so. Ja. Ich möchte mal sehen, wie zwei Männer ein Kind kriegen wollen. Oder zwei Frauen. Das will ich sehen. Da will ich aber bei sein, du. Denn wenn das passiert, ja, dann glaube ich nicht mehr an den lieben Gott. Und die Natur, die muss dann irgendwas kaputt gemacht haben. Wolfgang Petri, du bist ein Wunder. Das wäre dann auch wirklich ein Wunder, wenn zwei Männer ein Kind kriegen würden oder zwei Frauen. Das will ich sehen.
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Gucken wir mal, wer am 26. Mai heute Geburtstag hat oder hätte. Zum Beispiel John Wayne. Ja, für Freunde der Western-Geschichte. Singen konnte auch, übrigens wissen wir ja, 1907 geboren, hätte er heute Geburtstag gehabt. Leider, wie wir auch wissen, ist er 1979 im Alter von 72 Jahren ja von uns gegangen. Ja, US-amerikanischer Schauspieler. Ebenfalls US-amerikanischer Schauspieler, bekannt aus den Dracula-Filmen, ne, mit Christopher Lee. Die meine ich genau. Ne, da war er immer der Gute, ja, Dr. Van Helsing, ja, der den Dracula getötet hat. Ne. Peter Cushing hat heute, oder hätte vielmehr heute, Geburtstag gehabt. 1913 geboren. Ne. Und ja, Fernsehkommissar Horst Tappert. Der hätte heute auch Geburtstag, 1923 geboren. Wen haben wir noch auf der Pfanne? Zeig, guck, hier, da, den Ilona Christchen, ne? Fernsehmoderatorin, leider auch nicht mehr unter uns. Die hätte heute auch Geburtstag gehabt, 1951 geboren. Und musikalischerseits wollen wir heute würdigen die US-amerikanische Sängerin und Frontfrau der Formation Fleetwood Mac. Heute wird sie 48 Jahre, 1948 geboren. Die Rede ist von Stevie Nicks. Und die hören wir jetzt auch mit I Can't Wait. Na, bitteschön.

0: Geburtstagskind des Tages, Stevie Nicks von Fleetwood Mac, von der Formation, ne? Die Frontsängerin I Can't Wait. Schöne raue Stimme hat sie, ja, hört sich gut. Also ein bisschen Bonnie Tyler verdächtig, ja, ein wenig. Ja, jeder Stimme ist ja eigenartig. Eigenartig, nicht eigensinnig, nee, auch nicht einzigartig, so wäre es besser. Okay, dann lassen wir es so stehen. 7:47 in der Zwischenzeit, 8:15 haben wir's. Den Titel, den wir jetzt hören, Zuerst kam die Sonne, den gibt es auch in der Moderne, hätte ich beinahe gesagt. In den 80er Jahren, in der Schlagerwelt, gab es den schon mal von Michael Morgan. Ja, wir hören ihn jetzt aber, wo er als erstes gesungen wurde, und zwar von Manfred Morgan. Nein, das ist nicht der Papa, das ist nur ein Namenszufall. Zuerst kam die Sonne. Hören wir gleich in wenigen Sekunden.
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Manfred Morgan. Ja, zuerst kam die Sonne, wie gesagt, Michael Morgan hat ihn auch gesucht, aber die sind beide weder verwandt noch verschwägert. Nur Namensgleichheit. Ja, nicht so schlimm. 7 Uhr und 51 Minuten, gerade noch so 9 Minuten vor 8. Wir hören jetzt gleich Hermans und No Milk Today. Aber vorher habe ich noch einen Aufreger. Ja, ihr wisst ja, ne? Ich gucke hier nebenbei immer, während der Sonne habe sonst nichts weiter zu tun, immer in das Tagespolitische rein, ne? Ist schon ein bisschen was durchgesickert zum Renteneintrittsalter, ne? Und ihr wisst ja, da gibt es ja Reformen jetzt ganz, ganz stark von dem Typen zwischen Februar und April. Der ist ja der unheimliche Durchblicker und der ganz, ganz Schlaue, wisst ihr ja. Ja, ja, ja. Also sprich, ein Rentner als Staatsoberhaupt, das stimmt nicht ganz. Der ist ja erst Platz 2, ne? Da gibt ja noch einen höheren. Aber wie auch immer. Egal, wie auch immer, die Rentendebatte nimmt jedenfalls in Berlin Fahrt auf. Und sie wollen dann tatsächlich nicht nur die Rente, also das Eintrittsalter, erhöhen bis Richtung 70 Jahre, sondern auch noch die Rente, die man kriegt, also das Niveau selber, auch noch senken. Also später eintreten und noch weniger kriegen dafür. Eine Frage stellt sich bei mir allerdings. Wo ist die Rente geblieben, die die Leute zum Beispiel 1970 eingezahlt haben? Damals, ne, in den 70er Jahren. Wo ist das Geld? Wo ist das? Das haben die doch eingezahlt. Die müssten doch das dann jetzt irgendwann langsam kriegen. Geht ja bald los, ne, mit denen, die da damals anfingen zu arbeiten. Oder in den 60er Jahren, so 60er, 70er Jahre, ne? Ja, war da nicht mal irgendwas? Renten sind sicher und so. Gab es da nicht mal irgendwas? Wo ist bitte diese Kohle geblieben? Tja, wer die Frage beantworten kann, ich glaube, der kriegt einen Preis.

0: Hammonds, Hermits und No Milk Today. Nee, heute wird nicht Milch getrunken, sondern Kaffee eher. Aber ein Schluck Milch ist drin, na, guck einer an. Ja, ein bisschen Kuh muss schon sein, da, je nachdem, wie jeder möchte. 7 Uhr und 57 Minuten, 3 Minuten vor 8 haben wir es in der Zwischenzeit. Einen schnuckligen Song habe ich noch bis ran an die Nachrichten, Sport und Wetterbericht. Und zwar im Trio, ne? Katharina Valente mit ihrem Bruder Silvio Francesco. Und mit im Bunde ist noch Peter Alexander. Komm ein bisschen mit nach Italien. Wir hören uns gleich wieder.
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0: die Zeit. 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
2: Im Studio Philipp Rösler. Schönen guten Morgen. Gesundheitsminister Rittwaken will offenbar den Beitragssatz für Kinderlose in der Pflegeversicherung erhöhen. Noch vor der Sommerpause soll der Gesetzentwurf dazu stehen, schreibt das RND. Hanna Messerschmidt, was steckt denn dahinter?
3: Naja, das Gesundheitsministerium rechnet mit einem Milliardendefizit in der Pflegeversicherung. Deshalb soll der Beitragszuschlag von Kinderlosen, die ja schon jetzt mehr bezahlen, von 0,6 auf 0,7 Prozentpunkte angehoben werden. Sie würden dann auf einen Beitragssatz von insgesamt 4,3% kommen. Geplant ist außerdem, dass die Eigenanteile für Pflegeheimkosten steigen und die Beiträge für Gutverdiener angehoben werden sollen.
2: Viele Bundespolizisten schieben ihren Dienst offenbar in Bruchbuden. Jede dritte Dienststelle sei marode, heißt es von der Gewerkschaft der Polizei. Tim Ritztrup mit den Einzelheiten.
4: GdP-Chef Roßkopf spricht in der Rheinischen Post von Schimmel, heruntergekommenen Toiletten, überfüllten Räumen und Containerprovisorien. Für neue Kollegen würden Büros und Parkplätze fehlen. Wer von Einsatzkräften rund um die Uhr Höchstleistungen erwartet, muss ihnen auch vernünftige Bedingungen bieten, findet Roßkopf. Das sei keine Luxusforderung, sondern eine Frage von Respekt, Motivation und letztlich auch öffentlicher Sicherheit.
2: Mitten in den Verhandlungen über ein Kriegsende haben die USA wieder Ziele im Iran angegriffen. Das zuständige US-Kommando spricht von Selbstverteidigungsmaßnahmen. Zum Schutz der eigenen Soldaten seien iranische Raketenabschussrampen und Schiffe, die Minen legen wollten, attackiert worden. Russland hat Ausländer und Diplomaten aufgefordert, Kiew so schnell wie möglich zu verlassen. Hintergrund sind wohl geplante neue Angriffe. Erst am Wochenende hatte Russland die Ukraine mit heftigen Luftangriffen überzogen. Dabei kam auch eine neue Hyperschallrakete zum Einsatz. Tränen beim VfL Wolfsburg, Jubel beim SC Paderborn. Der Zweitligist hat das Relegationsrückspiel mit 2:1 nach Verlängerung für sich entschieden und steigt zum dritten Mal in die Fußball-Bundesliga auf. Für Wolfsburg geht's dagegen nach 29 Jahren wieder runter in Liga 2.
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3: Sonnig geht's in den Tag, nur im Norden ziehen mehr Wolken durch und ab und zu kann da auch mal ein kurzer Schauer runterkommen. Später gibt's auch überm Schwarzwald und an den Alpen ein paar mehr Wolken. Sonst bleibt's ziemlich freundlich und richtig warm mit Höchstwerten von 21 bis 35 Grad. Morgen dann meist sonnig, an den Alpen gibt's aber Schauer und teils kräftige Gewitter, dazu 34 Grad maximal.

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0: Die erste gecastete Band aus Berlin, The Teens und 1, 2, 3, 4, Red Light, war der Opener der dritten Stunde meiner Sendung.
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0: Dienstag, der 26. Mai 2026, ihr hört wie immer die Sendung Der Morgen mit Gernot, montags bis freitags live von 6 bis 9 und unlive von 3 Uhr in der Nacht bis 6 Uhr ran, immer die Wiederholung vom Vortag. Zur vollen Stunde beginnen wir die Sendung mit Nachrichten, Sport und Wetterbericht. In der 20. Sendeminute, da hören wir einen kleinen Beitrag, um halb dann die ausführlichen aktuellen Wetterdaten mit Wetterfrosch Kurt aus Berlin-Tegel, seinen Informationen, und 10 nach halb gucken wir mal, wer heute Geburtstag hat. Musikalischerseits wie immer der stete Wechsel von Deutsch und Nichtdeutsch, nenne ich Fairnessfilter, denn sonst würden wir hier 3 Stunden lang Inselaffenmusik hören. Nein. Gernot, was für eine Musik? Nicht-Deutsche. Okay. Nee, und das wollen wir nicht. In Deutschland gibt es so viele schöne Künstler. Nein, die Künstler sind nicht nur schön, sondern auch die Titel, die sie singen. Richtig, ne? Und die müssen ja irgendwo eine Plattform haben. Hier bei mir gibt es die. Immer einen deutschsprachig gesungenen, gefolgt von einem nicht deutschsprachig gesungenen Titel. Dazwischen die aktuelle Uhrzeit, logisch in der Morgensendung. 8 Uhr und 8 Minuten, 8 Minuten nach 8. Und somit hören wir jetzt was Deutsches, denn die Teens sangen ja in Englisch. Der Originaltitel ist vom King of Rock'n'Roll, ne? Kiss Me Quick. Und das Ding ziehen wir uns jetzt in Deutsch rein. Tja, wer könnte denn das Ding in Deutsch gesungen haben? Ihr werdet es nicht glauben. Udo Jürgens. Ja, hört euch an, er ist kaum zu erkennen, aber es war wirklich einer seiner ersten Titel sogar, ne? Nicht der, sondern einer seiner ersten. Kiss Me Quick. Von Udo Jürgens. Schön, dass ihr da seid, ihr Lieben. Ich stelle mich nochmal vor, damit ihr wisst, mit wem ihr es zu tun habt. Die nächsten gut 50 Minuten und dann singt der Udo.
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0: Na, habt ihr ihn erkannt? Den griechischen Weinsänger? Ich war noch niemals in New York, genau. Udo Jürgens war das tatsächlich mit der deutschen Cover-Variante vom legendären Elvis Presley-Song Kiss Me Quick. 8 Uhr und 12 Minuten, 3 Minuten vor Viertel 9. In der Zwischenzeit Eddie Handingen, der besingt jetzt USSR. Na, guck mal einer an.
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0: Das war's schon. Ich dachte, da kommen noch zwei, drei Takte. Nee, dann war Schluss. Eddie Handingen und USSR. 8:16 in der Zwischenzeit. Eine Minute nach 8:45. Tina York ist jetzt mal wieder angesagt. Die kleine Schwester von der großen Mary Rose. Ah, das wäre unfair, ne? Ja gut, sie hat ein paar mehr Hits, die Mary Rose, und macht's auch länger. Aber die Tina kann's auch. Und das beweist sie uns jetzt mal mit Aiko Aiko. Hören wir gleich in wenigen Sekunden.
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0: Die Nummer ist auch richtig bekannt geworden von der Saragossa-Band. Ne? Die haben das Ding auch eine Zeit lang geschmettert. Aiko Aiko. Und hier in der deutschen Fassung mit Tina York. Ja, der kleinen, aber nicht schlechteren, muss man mal wirklich fairerweise sagen, Schwester von Mary Rose. Ihr Lieben, wir haben es 8:20, ganz genau 10 Minuten vor 8:30. Jetzt gibt es den versprochenen Beitrag und anschließend wird Auto gewaschen. Zusammen mit Rolls Royce und Car Wash. Na siehste, ja, ich kann mich an das Video erinnern in den 80ern bei Peter Illmann. Ja, ja, das war ganz neckig.
1: Echte Fußballfans können ihren Verein endlich auch über den Tod hinaus verbunden bleiben. Ein Bestattungsunternehmen fertigte jetzt erstmals auf Wunsch eines Kunden einen Sarg in den Vereinsfarben des FC Bayern München an. Solche Wünsche kommen immer öfter vor, sagte der Geschäftsführer der Firma Ahorn, Herbert Wieler, am Donnerstag in München. Der rot lackierte Buchensarg, dessen Deckel das blau-weiß-rote Vereinswappen ziert, kostet seinen Angaben zufolge zwischen 2.500 und 3.500 Euro.
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0: So, Auto ist sauber noch, Schluss aus Ende, Rolls Royce, so müsste ich auch erstmal nennen, ja, genau, ja, schönes Wortspiel. Car Wash, also sprich Auto waschen, 8 Uhr und 25 Minuten, 5 Minuten trennen uns noch vor der 8:30 Marke. Gleich kümmern wir uns ums Wetter, beziehungsweise um die Daten, ja, der Wetterfrosch Kurt aus Berlin-Tegel, der ist schon vorgehüpft, raus aus dem Glas, die Leiter hoch, raus aus dem Glas und hat die besorgt. Ne? Sind schon da, danke, lieber Kurt, dafür. Geht gleich los mit Vorlesen, aber erstmal hören wir noch einen schnuckligen Song vom Vorzeigeschweizer Leonard. Davon träume ich. Hören wir uns an, da ist er.
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0: Flotter, schöner Disco-Fox hier am frühen Morgen mit Leonard aus der Schweiz und davon träume ich. 8 Uhr und 29 Minuten haben wir es. Eine Minute trennt uns noch vor der halb neun Marke. Wir wenden uns jetzt den Wetteraussichten zu und wie immer um halb rum so, ne, die Werbung. Ja, wie gesagt, auf die habe ich keinen Einfluss. Ja, aber Werbung muss ja sein, wenn die Plattform muss ja in irgendeiner Form bezahlt werden. Wir haben ja hier schließlich keine öffentlich-rechtliche Kohle, die eingezogen wird. Hier die Zwangsgebühren, wisst ihr ja, das ist ja hier nicht. Ne? Und, aber irgendwo muss es ja trotzdem herkommen, sonst würden wir uns ja nicht hören können. Das wäre sehr schade. Also, kleines bisschen Werbung, aber wirklich nur minimal. Manche hören gar keine, haben Glück. Die hören nämlich sofort dann die Doors und Light My Fire. Zuvor gucken wir mal, was hat denn der Kurt wieder für einen Blödsinn angestellt mit dem Wetter, ne? Angeblich soll er einen heißen Draht zu Petrus haben. Munkelt man, ja? Hörensagen ist es. Oh, tatsächlich, irgendwie muss der Pfingsten mit dem zusammen gegrillt haben oder so. Alles sonnig, also kann ich das weglassen hinten, ja? Ob das heiter oder bewölkt, wie auch immer. Nein, alle 16 Landeshauptstädte der 16 Bundesländer in sonnigem Format. Alphabetisch geht's los. Danke, Kurt, dafür. Ne? Liebe Grüße nach Berlin-Tegel. Berlin 20 Grad, in Bremen 19 Grad, Dresden 19 Grad, Düsseldorf meldet 19 Grad, in Erfurt sind es 17 Grad, Hamburg und Hannover beide 19 Grad, in Kiel 18 Grad, Magdeburg kickert, ja, siehst du? 22 Grad, ist ja ganz klar. Die freuen sich schon auf den 6. September. Ja, da wird's noch sonniger werden. Richtig. Mainz 21 Grad, in München 21 Grad, Potsdam 18 Grad, Saarbrücken 18 Grad, in Schwerin 19 Grad, Stuttgart meldet 20 Grad und wie immer zum Schluss Wiesbaden 20 Grad. So, wer hat gewonnen? Magdeburg. Die werden auch gewinnen. Da freue ich mich besonders drauf. Was hören wir jetzt Schönes? Naja, was ich angekündigt hatte. Los geht's.
1: Sonnig geht's in den Tag, nur im Norden ziehen mehr Wolken durch und ab und zu kann da auch mal ein kurzer Schauer runterkommen. Später gibt's auch überm Schwarzwald und an den Alpen ein paar mehr Wolken. Sonst bleibt's ziemlich freundlich und richtig warm mit Höchstwerten von 21 bis 35 Grad. Morgen dann meist sonnig, an den Alpen gibt's aber Schauer und teils kräftige Gewitter, dazu 34 Grad maximal.

0: Peter, du kannst die Luftgitarre wieder in die Ecke stellen. Ja, mein sehr geschätzter Kollege von der Sendung Musik für Erwachsene. Ja, der hat völlig abgerockt gerade. Mensch, rund um den Wohnzimmertisch, mein lieber Mann. Schöne Grüße an deine biologische Küchenmaschine. Ja, liebevoll gemeint. The Doors and Light My Fire mit 8 Uhr und 35 Minuten, 5 Minuten nach 9:30. Jetzt gibt's Country Music vom Feinsten aus deutschem Lande mit Larry Schuber und Western Union aus Berlin. Ich möchte so gerne mal nach Nashville. Nein, das ist zu weit weg, krieg ich Heimweh.
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Mal sehen, wer heute Geburtstag hat. Nee, sehen nicht, ist ja Radio. Also hören heute bekannte Eckgröße, hätte ich beider gesagt. Westernstar-Legende im wahrsten Sinne des Wortes. John Wayne, US-amerikanischer Schauspieler, 1907 geboren. Ja, hätte heute Geburtstag gehabt. Wer kennt ihn nicht, ne? Dann, der ein oder andere wird, also die aus dem Bereich der Horror, ja, Horror-Genre, Filme, zum Beispiel Dracula, ja, und Vampir, da ist Christopher Lee bekannt, aber der hat nicht Geburtstag heute, nee, sondern der Gegenpart, der Artige, der den bösen Dracula umgebracht hat, Peter Cushing, ja, Dr. Van Helsing, 1913 geboren, hätte heute auch Geburtstag gehabt. Außerdem Kriminalkommissar, TV muss man sagen, TV, Oberermittler. Was für ein Teil? Ja, der hätte heute auch Geburtstag gehabt. 1923 geboren. Na klar, Horst Tabbert. Wer kennt den nicht? Ari, fahr den Wagen vor. Richtig. Wer hat noch Geburtstag? Ja, Ilona Christian. Leider auch viel zu früh von uns gegangen. Hätte heute auch Geburtstag gehabt. 1951 geboren. Und musikalischerseits habe ich die Stevie Nicks scharf im Blick. Haben wir in der ersten, zweiten und dritten Stunde jeweils einen anderen Titel gehört. Sie ist die Frontsängerin der Formation Fleetwood Mac. 1948 geboren. Herzlichen Glückwunsch auch allen anderen Geburtstagskindern des Tages. Lasst euch gut feiern und trinkt mal einen mit im Namen der Ortsgruppe Goldbrand. Hören wir Stevie Nicks und Stand Back.

0: Geburtstagskind des Tages. Ja, eigentlich ja 20 Millionen, ne? Wenn man also die 7, 8 Milliarden Menschen durch 365 Tage teilt, dann kommt man so circa auf 20 Millionen. Naja, es ist nur ein klitzekleiner Ausschnitt von denen, die heute Geburtstag haben. Stevie Nicks, die Frontsängerin von Fleetwood Mac. Stand back. 8 Uhr und 46 Minuten in der Zwischenzeit, eine Minute nach 8:45. Ihr Lieben, wenn ihr meine Sendung buchen wollt, könnt ihr das gerne tun.
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0: dem Bauministerium. Dieses Baugesetzbuch-Update soll heute auf den Weg gebracht werden. Letztes Jahr sind in Deutschland nur 207.000 neue Wohnungen fertig gebaut worden, so wenige wie seit über 10 Jahren nicht mehr. Einheitliche Bildungsstandards, damit alle Kinder die gleichen Chancen haben. Dafür spricht sich eine große Mehrheit der Menschen in Deutschland aus. Das zeigt eine Umfrage des Deutschen Kinderhilfswerks. Viele fordern außerdem mehr Investitionen in Kitas und auch mehr Personal. Der Zolldeal mit den USA steht. Heute sollen die EU-Länder dem Kompromiss formal zustimmen. Die EU-Zölle auf US-Autos und Maschinen sollen wegfallen. Im Gegenzug senken die USA ihre Zölle auf die meisten EU-Produkte. So soll ein neuer Handelsstreit verhindert werden. Greuther Fürth hat sich den letzten Platz in der 2. Fußball-Bundesliga gesichert. Im Relegationsrückspiel setzten sich die Fürther mit 2:0 gegen Drittligist Rot-Weiß Essen durch und machten so die Niederlage aus dem Hinspiel wett. Essen muss damit weiter auf die Rückkehr in die 2. Liga warten.
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2: Trotz einiger Wolken war am Morgen trocken. Tagsüber ist es in vielen Ecken freundlich, an der Küste ziehen auch mal dichtere Wolken durch und an den Alpen kann es später Schauer und Gewitter geben. Die Höchstwerte liegen zwischen 15 und 33 Grad. Morgen dann meist sonnig und trocken bei maximal 30 Grad.

0: Cliff Richard. Nee, warte mal. Stopp. Sir Cliff Richard. So viel Zeit muss schon sein. Ne? Goodbye, Sam. Hello, Samantha. Haben wir vorige Woche in Deutsch gehört. Ich kann mich entsinnen. Und heute hier mal die englische Variante als Opener meiner Sendung.
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0: Da ist er wieder, der Unhold aus dem schönen Märkisch-Oderland. Der Name Gernot, ja, guten Tag. Oder guten Morgen vielmehr, ne? Mich hört ihr montags bis freitags von 6 bis 9 Uhr live mit der Sendung Der Morgen mit Gernot und unlive von 3 Uhr in der Nacht bis 6 Uhr an immer die Wiederholung vom Vortag. Zur vollen Stunde werdet ihr gut informiert, wie eben gehört, mit Nachrichten, Sport und Wetterbericht in kompakter Variante, in der 20. Sendeminute ein kleiner Beitrag. Um halb dann die Wetteraussichten und 10 nach halb gibt's den Radioprogrammtipp. Dichter neben ist auch vorbei, ja, ist auswendig gelernt. Ja. Aber ihr merkt, es ist live, die Sendung ist live. Ja. Versprochen, ist egal, vorbei, aus, Ende. Nein, 10 nach halb gibt's den Blick auf die Geburtstagskinder des Tages. Musikalischerseits hören wir immer einen deutschsprachig gesungenen, gefolgt von einem nicht deutschsprachig gesungenen Titel. Das immer im Wechsel und dazwischen die aktuelle Uhrzeit. Logisch in der Morgensendung. 6 Uhr und 8 Minuten, 8 Minuten nach 6. Wir schlürfen jetzt zusammen mit mir schönen Kaffee und vor allen Dingen mit Costa. Costa, war das nicht mal eine Kaffeesorte? Gernot, doch, was? Gab's wirklich, ohne Quatsch. Nein, aber hier ist es der Interpret, der unvergessene Costa Cordalis mit seinem absoluten Mega-Hit, Anita. Schön, dass ihr da seid, ihr Lieben. Gebt mir nicht in einen Kaffee aus, Geizkragen.

0: Original von der Single. Ich hörte sogar das Knistern und Knacken noch. Kannst du mal sehen. Nicht die CD. Nein, das war tatsächlich die Single-Aufnahme. Aber so soll es sein. Ist in Ordnung. Original ist original. Aufgenommen 1975. Riesenhit. 75, 76 gewesen. Da lief das Ding rauf und runter im Radio. Und ich denke mal, selbst heute kann man ihn immer wieder mal hören. Warum auch nicht, ne? Dann wird das Ding auch gecovert. Von oben bis unten in verschiedensten Rhythmusvarianten. Tolle Nummer, kann man wirklich nicht anders sagen. 6 Uhr und 12 Minuten, 3 Minuten vor Viertel 7. Was auch eine tolle Nummer ist, das ist immer alles das, was von Middle of the Road kam. Genau, mitten auf der Straße und heute besingen sie den gelben Fluss. Ein Schelm, der dabei Böses denkt. Nein, nicht der gelbe Fluss, das ist eben nicht gemeint. Der andere, der so sandig ist und leicht gelb dann schimmert. Ach, der, naja gut.
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0: Middle of the Road und Yellow River. Und irgendwie ging der trotzdem nicht in meinen Kopf so richtig rein. Der Titel ist bekannt, klar, hab so ein bisschen mitgesummt sogar, aber irgendwie wollte der nicht. Ja, und wie es genauso ging, ich sag euch auch warum. Die Nummer ist natürlich selbstverständlich im Original von Christie, genauer gesagt sogar von Jeff Christie komponiert. Ne? Und hier von Middle of the Road sehr gut nachgesungen, würde ich mal so sagen. 6 Uhr und 16 Minuten, eine Minute nach Viertel 7 haben wir's. Rebel Tell ist mal wieder dran. Die sind dafür bekannt, dass sie alle Titel verhunzen, aber im positiven Sinne. Aha, hören wir uns an. Na, nee, na, na. Kennen wir die Nummer, hören wir uns an jetzt. Und aber in einer, naja, so ein bisschen Rock'n'Roll, Rockabilly-Variante. Okay.
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0: Rebel Tell mit Nina Nana. Kennen wir. Von wem? Wir haben das. Langsam von vorne. War ja Contigos, war das. Jetzt fällt's mir. Ich wollte gerade sagen, wer war das? Jetzt weiß ich wieder. Ja, manchmal macht das ein bisschen später. Bing! Bei mir. Wobei, jeden Morgen werde ich eigentlich wach mit Bing! Und dann ist alles gut. Rebel Tell. Und das Ganze um 6:21 Minuten, 9 Minuten vor 6:30. Wir hören jetzt den versprochenen Beitrag, ist klar. Und dann gibt es eine kleine Besonderheit von der Formation BZN aus den Niederlanden. Na? Durchaus kennt diesen Titel jeder. Der eine mag ihn und der andere hasst ihn. Aber am Muttertag, da finden wir ihn alle schön. Ach, guck an. Die Rede ist von, na klar, Mama. Kennen wir durchaus von Heinsche. Im Original singt das Ding allerdings, war das Bärbel Bachholz? Die hat das ein Dreivierteljahr vorher eigentlich gesungen. Ne? Er ist nämlich gar nicht von Heinsche. Er Lobos nachgesungen. Aber im richtigen Original ist es ein italienisches Volkslied sogar, ne? Auf Italienisch. Jetzt hören wir die Nummer mal von BZN, ne? Band ohne Namen, übersetzt ins Deutsche. Und Mama, na klar, in Englisch.
1: Gedanken an Sex sollen nach einer neuen Studie gegen Schmerzen helfen. Je wilder, detailreicher und plastischer die Fantasien, umso größer sei die schmerzlindernde Wirkung, berichtete das Hamburger Magazin Mansfield am Montag. Zu diesem Ergebnis sei eine Untersuchung des Johns Hopkins Universität in Baltimore gekommen. Studienleiter Peter States erklärte dem Blatt, Schmerz wird vom Thalamus im Gehirn gesteuert, genau so wie sexuelle Fantasien. Ein starker positiver Reiz führt dazu, dass einem der Schmerz nicht so schlimm erscheint. Sexuelle Erregung dämpfe das Schmerzempfinden besonders effektiv.
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0: Die niederländische Band BZN, Band ohne Namen, ja, so heißt das auf Deutsch übersetzt. Und Jantje Smith, den wir da gehört haben, der Kleine, ne? Ja, ja, ja. Der ist auch durchaus bekannt bei dem einen oder anderen. Jetzt ist er schon der große Jantje und hat schon mehrere LPs bzw. CDs aufgenommen. Ihr Lieben, 6 Uhr und 26 Minuten, nee, stimmt nicht, klingen um mich schlagen, 27, gut, 3 Minuten vor 6:30, wir hören nochmal schnell Uwe Busse mit Buenos Dias, Weiße Taube und dann wenden wir uns den Wetterdaten zu. Übrigens, den Song hat Uwe selbst geschrieben, richtig, und hat ihn aber dann auch dem Franz Bauer mal übergeholfen, von dem gibt's auch eine Aufnahme.
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0: Wie eingehend erwähnt, Uwe Busse ist der Songschreiber, der mit Hitgarantie, ja, der sollte mal einen Titel schreiben. Oder man müsste ihn mal lassen, ne, für den sogenannten ESC. Hundertprozentig würde da dann Gewinnertitel bei rauskommen. Ich würde sogar wetten, dass er unter die ersten 10 kommt. Sofort. Ohne Quark. Wenn Uwe oder Gigi Anderson was in die Hand nehmen oder Karl-Heinz Ruprecht, wenn die beiden oder die drei im Gespann, vielleicht Ralf Siegel noch mit zunehmen oder so, dann Christian Bruhn, wenn solche Typen im positiven Sinne einen Titel schreiben würden für den ESC, dann würden wir auch gewinnen. Aber dass man da so überkommt, lächerlich. Ihr Lieben, wir haben es 6 Uhr und 31 Minuten, eine Minute nach 6:30. Wir wenden uns jetzt den Wetterdaten, sprich Wetteraussichten zu. Und danach gibt es einen echten Klassiker. Und zwar von Arlo Guthrie, City of New Orleans.
1: Trotz einiger Wolken bleibt es am Morgen trocken. Tagsüber ist es in vielen Ecken freundlich, an der Küste ziehen auch mal dichtere Wolken durch und an den Alpen kann es später Schauer und Gewitter geben. Die Höchstwerte liegen zwischen 15 und 33 Grad. Morgen dann meist sonnig und trocken bei maximal 30 Grad.
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0: Arlo Guthrie mit dem echten Klassiker City of New Orleans. Ja, und da gibt es natürlich etliche abgewandte Varianten, auch deutsche Varianten, zum Beispiel Wann wird's mal wieder richtig Sommer oder so ähnlich. Ne? Gibt ja verschiedenes von Rudi Carrell etc. pp. Was ist jetzt die Uhrzeit? 6 Uhr und 37 Minuten inzwischen schon. Ja, 7 Minuten nach 6:30. Wir hören jetzt Peter Sebastian. Und er meint, er will die ganze Nacht. Ja, wirklich. Ich will die ganze Nacht. Angeber.
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Ja, könnte man auch im griechischen Restaurant spielen, wa? Während man schön Souvlaki isst und dann schön Fett, Knoblauch, ja, Creme schön drauf. Gernot. Peter Sebastian, ich will die ganze Nacht. Ja, manchmal geht's mir auch so, aber es geht nicht. Kriegt nicht jeder seinen Willen immer, ne? Ja, ihr wisst ja, kleine Kinder mit festen Willen kriegen auf dem A bis sie brüllen. 6 Uhr und 41 Minuten in der Zwischenzeit. 4 Minuten vor 7:15. Und was gibt's jetzt Schönes? Na klar,

Heute am 27. Mai haben oder hätten Geburtstag gehabt. Zum Beispiel Vincent Price. Ein US-amerikanischer Schauspieler. Ist aber leider im Alter von 82 Jahren. Aber das ist stolz, ne? 1993 von uns gegangen. 1911 geboren, Vincent Price. Und gestern hatte ich ihn genannt beim Peter Cushing. Ja? Der Gegenpart von Peter Cushing war ja immer Christopher Lee. Über 300 Filme hat er mitgewirkt. Ja, jetzt in der letzten Zeit oder in den letzten Jahrzehnten, hätte ich beinahe gesagt, habe ich ihn immer bei Star Wars und sonst wo überall gesehen. Ja, schön. Und bei den Herr der Ringe etc. Überall war er zugegen. Christopher Lee, britischer Schauspieler, 1922 geboren, im Alter von 93 Jahren, 2015 von uns gegangen. Henry Kissinger, ja, kannte ich persönlich in dem Sinne, also nicht persönlich, nein, aber aus den Nachrichten, ja, regelmäßig. Damals ein ehemaliger US-amerikanischer Außenminister. Der hat doch was bewirkt damals, ne? 1923 geboren. Uwe Friedrichsen, deutscher Schauspieler, Hörbuch- und Synchronsprecher. Der hätte heute auch Geburtstag gehabt, 1934 geboren. Und er hat es bis 2016 geschafft, im Alter von 81 Jahren. Und hören tun wir jetzt allerdings Don Williams, denn der hat heute auch Geburtstag, ne? Oder, warte mal, Moment, jetzt habe ich hier verklickt mich. Ach, nee, du, live ist live, ich sag's dir. Wo ist er? Hier ist er. US-amerikanischer Country-Sänger, 1939 geboren und ist 2017 im Alter von 78 Jahren gegangen. Aber tolle Musik hat er uns hinterlassen, und zwar im Genre Country, Line Dance und Western-Mucke. Wir hören Lord, I Hope This Day Is Good. Das Ding gibt's auch in Deutsch von Larry Schubert und Western Union. Gott, ich hoffe, der Tag wird gut. Herzlichen Glückwunsch allen Geburtstagskindern des Tages des 27. Mai.

Gott, ich hoffe, der Tag wird gut, sang der den Titel von Larry Schuber in Deutsch und hier in der englischen Originalfassung mit Don Williams. Lord, I hope this day is good. Um 6 Uhr und 48 Minuten, 3 Minuten nach 6:45 in der Zwischenzeit. Jetzt wird es etwas niedlicher. Ich finde den Titel, irgendwie hat der was, ja? Okay, der ist älter wie Braunkohle, aber trotzdem, ich finde den gut. Von wann ist der eigentlich? Ich muss mal gucken. Moment, das habe ich jetzt nicht im Kopf, aber ich weiß, oh, war der in den 50er? Tatsächlich, ja, da war ich schon ganz gut. Ich dachte so 57, nee, 58.

0: 1958. Ja, 1958, da war ich noch nicht auf der Welt. Macht nichts. Ja, ja. Und meine Mutter mich schon in Gedanken hatte, das kann ich natürlich sagen, da habe ich überlegt gerade. Nee, auch noch nicht. Da war ich noch nicht mal ein Gedanke. Aber eine schöne Nummer, ich find's irgendwie toll, das Ding, das ziehen wir uns jetzt mal rein. Die Rede ist von Willy Hagara und Cassetta in Kanada. Hören wir uns an, gleich in wenigen Sekunden.
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0: Ein kleiner Ausflug ins Jahr 1958. Ja, da war ich noch Quark am Schaufenster. Nee, nicht mal dit, nicht mal ein geiler Gedanke war ich da. Nichts, gar nichts. Irgend so ein Atom, was irgendwo rumschwirrte. Im früheren Leben schon mal gewesen oder so. Weiß ich nicht, schon in der Gründerzeit oder so. Okay, wir haben es jetzt 6:53, 7:07. Allen, die los müssen auf der Maloche, wünsche ich einen schönen Mittwoch. Wir hören uns dann am Donnerstag früh wieder. Na? Denn jetzt müssen wir los und können mir nicht mehr zuhören. Danke trotzdem für die Stunde, die ihr eingeschaltet habt. Bis ran jetzt an die Nachrichten hören wir noch eine schnuckelige Nummer. Die hatten wir vorgestern am Montag auch im Programm. Silver Convention, allerdings mit einem anderen Titel. Ich kann mich entsinnen. Wir hören jetzt den Titel Lady Bum. Der ist richtig bekannt gewesen. Genau.
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2: Im Studio Lisa Schwarzkopf. Schönen guten Morgen. Der DGB kritisiert eine mögliche Anhebung der Pflegeversicherungsbeiträge für Kinderlose. Menschen ohne Kinder zu bestrafen, löst keine strukturellen Probleme, sagte Vorstandsmitglied Piel dem Redaktionsnetzwerk Deutschland. Gesundheitsministerin Wagen prüft eine solche Anhebung offenbar. In der Diskussion um die Finanzierung der Pflege- und Krankenversicherung fordert jetzt auch der Sozialverband Deutschland, Beamte in die gesetzliche Krankenversicherung aufzunehmen. Bisher sind die allermeisten privat versichert. Die deutsche Wirtschaft kommt nicht so richtig aus der Krise. Heute wollen die sogenannten Wirtschaftsweisen ihr Frühjahrsgutachten vorstellen. Da geht's um ihren Blick auf die konjunkturelle Lage, die Entwicklung der Wirtschaftskraft und der Inflation. Einheitliche Bildungsstandards, damit alle Kinder die gleichen Chancen haben. Dafür spricht sich eine große Mehrheit der Menschen in Deutschland aus. Das zeigt eine Umfrage des Deutschen Kinderhilfswerks. Viele fordern außerdem mehr Investitionen in Kitas und auch mehr Personal. Bundesbildungsministerin Prien findet,
3: dass die Investitionen in dieses umfassend verstandene Bildungssystem die Voraussetzung dafür sind, dass junge Menschen eine Chance haben, ein selbstbestimmtes Leben zu führen und auch an unserem politischen System teilzuhaben, gesellschaftliche Teilhabe überhaupt leben zu können. Ohne Bildung funktioniert das nicht.
2: Schweden geht mit gutem Beispiel voran. Weil die Energiekosten weiter hoch sind, will das Land billigere Tickets für den ÖPNV anbieten. Die Preise für Monatskarten sollen halbiert werden. In Deutschland gibt's bislang nur den Tankrabatt, der Verbraucher entlasten soll. Der spektakuläre Juwelenraub im Pariser Louvre wird verfilmt. An dem Projekt wird schon gearbeitet. Ein französischer Filmemacher soll Regie führen. Im vergangenen Herbst hatten Einbrecher mehrere Schmuckstücke aus dem berühmten Museum gestohlen. Der Schaden liegt bei 88 Millionen Euro.
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4: Mit wenig Wolken und viel Sonne geht's in den Morgen. Nur südlich der Donau ziehen vereinzelt mal ein paar mehr Wolken durch. Tagsüber bleibt es erst oft sonnig, später kommen vor allem im Norden mehr Wolken dazu und im Süden sind ab Mittag auch einzelne Schauer und Gewitter drin, teils mit Starkregen und Hagel. Die Höchstwerte liegen zwischen 15 und 34 Grad. Morgen dann meist sonnig und trocken, dazu maximal 30 Grad.

0: an die Stunde.
1: Geht das Musikdiener und Musik World Gießen.
0: Uns gefunden.
1: Mitbekommen, dass Sandy von Radio Clan heute ihren Geburtstag feiert. Oha, und immer zu Pfingsten. Das gibt dann ja immer schön viele Geschenke. Oh, vielleicht. Ich weiß nicht. Weiß ja nicht, wie artig sie war, ne? Und jetzt kommt unsere Intro-Show und Gabi Albrecht und der Titel heißt, Peter?
2: Wo ist die Zeit geblieben?
1: Genau. Und dieses Lied widmen wir heute mal der Sandra oder Sandy, Entschuldigung, der Sandy. Und danach hören wir uns wieder. Also, habt Spaß.

0: Status Quo und whatever you want hier in meiner Sendung. Der Morgen mit Gernot um 7 Uhr und 25 Minuten. 5 Minuten trennen uns noch vor der halb 8 Marke. Jetzt gibt's wieder diesen berühmten Titel, den hier.
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0: Was für ein Teil? Na, den hier.
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0: Genau, und diesmal im Original, sondern in der originalen deutschen Fassung. So, also das Original ist ja von Matchbox, ne? Heißt Midnight Dynamos und wir hören die deutsche Fassung von der Formation Leinemann und da heißt der Titel Volldampfradio. Und das Ganze, Uhrzeit habe ich schon gesagt, da ist er.
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0: mach das so gerne. Ach ja, dieser Spieler, da kommt ja wieder der Spieler durch, der Feind. So gerne, jetzt beruhigen wir uns wieder, schließen in die Reihe auf, gehen wieder geschlossen runter und warten, bis der Arzt kommt. Ne? Den Blutdruck senken und dann ist alles fein. Leinemann und Volldampf, Radio hier in der Sendung, der Morgen mit Gernot. 7 Uhr und 29 Minuten. Oh, heute etwas zu früh. Eine Minute fehlt noch. Macht nix. Wir hören jetzt die Wetteraussichten und gegebenenfalls ein paar Verbrauchertipps. Sag ich ja immer so an. Warum sage ich das immer so an? Es gibt Sender, die haben keine Werbung, ne? Generell, gar keiner. Die werden ganz anders finanziert, ne? Nicht mit Werbung, sondern gestützt von irgendwelchen Partnern, ja? Sendepartnern oder durch Spenden werden, dann haben sie keine Werbung drauf, ne? Und die, die sowas nicht haben, die müssen dann eben Werbung schalten, ne? Und finanzieren dann damit ihren Sender. Und die können gegebenenfalls Werbung haben, aber auch nicht immer. Denn nur wenn lokal irgendwelche Werbung vorliegt, ne? Denn was nützt einem das? Autohaus Lehmann aus Rostock wird in München natürlich nicht abgespielt, ne? Oder eben halt weltweit, wir sind ja hier im Internetradio, da interessiert das also keinen, was irgendwo da in Kleinsiesenich für Autohäuser gibt, als Beispiel, ja? Deswegen ist es sehr unterschiedlich und deswegen sage ich immer, es kann Werbung geben. Und dann gibt es einen schönen Sommertitel, passend zum Wetter, mit Mango Jerry und In the Summertime.
1: Mit wenig Wolken und viel Sonne geht's in den Morgen. Nur südlich der Donau ziehen vereinzelt mal ein paar mehr Wolken durch. Tagsüber bleibt's erst oft sonnig. Später kommen vor allem im Norden mehr Wolken dazu und im Süden sind ab Mittag auch einzelne Schauer und Gewitter drin. Teils mit Starkregen und Hagel. Die Höchstwerte liegen zwischen 15 und 34 Grad. Morgen dann meist sonnig und trocken, dazu maximal 30 Grad.

0: Mango Jerry in the Summertime. Das Ganze um 7 Uhr und 35 Minuten, 5 Minuten nach halb 8 in der Zwischenzeit schon. Katja Epstein ist jetzt gleich dran und die stellt sich die Frage, was hat sie, das ich nicht habe? Okay, ja, berechtigte Frage, ne? Mal sehen, was dabei rauskommt. Vielleicht gibt es ein Happy End? Keine Ahnung. Wir werden gleich lauschen. Im Text wird es mit Sicherheit erklärt.
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0: Genau, Katja Epstein, was hat sie, das ich nicht habe? Tja, da kann es eine Menge Unterschiede geben, ja? Frauen sind ja sehr eitel, Männer nicht ganz so. Doch, Männer sind... Okay, es gibt ja noch Kerle, die dann auch auf sich achten und machen und tun und Gel in die Haare und schön glatt machen die Haare, feinartig und aufpumpen gehen im Fitnessstudio und dann nur die Markenkleidung tragen, ja. Und dann ein richtiges Auto und so, ja. Gibt so eine Typen, gibt's auch, ist klar. Was haben wir früher mal gesagt? So eine Pumper oder so. Ja, gut, okay. Aber generell sind Männer nicht ganz so, weil wir sind ja von Natur aus schön.
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0: Ich habe einen kleinen Tipp, ihr Lieben. Ganz kleinen Programmtipp. Ab 9 Uhr werde ich wieder abgelöst. Jetzt sagt ihr gerade, Gott sei Dank ist der dann weg. Ja, das sage ich auch. Gott sei Dank bin ich dann weg. Weil dann gibt es eine Koryphäe aus dem Nordrhein-Westfälischen. Markus, der Katzenversteher. Er hatte letztes Mal gesagt, Frauenversteher. Nein, ich lebe hier mit einer Katze. Gut, dann ist er The Catman. Von 9 bis 12 ist er nachher zu hören mit einer tollen Sendung. Jetzt fällt ihm gerade der Kaffee aus dem Gesicht, weil ich sowas sage. Ja, aber er beweist das auch. Er beweist das, dass er ein echt unterhaltsamer Bursche ist. Ja? Also Mädels, ihr könnt bei ihm... wir machen das anders. Ich krieg von euch 50 Euro, gebe ich euch die Telefonnummer von ihm und dann könnt ihr euch zum TTT bei ihm verabreden. Boah, Gernot, das hat ein Nachspiel. Was gibt's jetzt?

Mittwoch, der 27.05. Speziell der 27.05. Was, wer bzw. wo hat heute Geburtstag? Ganz einfach, geht los. Und zwar mit Vincent Price, US-amerikanischer Schauspieler und Autor, 1911 geboren. Der hätte heute Geburtstag gehabt. Und dann eine Schauspieleckgröße im wahrsten Sinne des Wortes. Der britische Schauspieler Christopher Lee, bekannt zum Beispiel aus den Dracula-Filmen. Ja, er hat die Hauptrolle gespielt. Oder auch Herr der Ringe und Star Wars und wo er überall zugange war. Heute hätte er auch Geburtstag, 1922 geboren. Dann der ehemalige US-amerikanische Außenminister Henry Kissinger. Den haben wir viel zu verdanken. Ich kann mich gut entsinnen an seine Amtszeit, schon ein bisschen länger her. Ja, aber egal, war sehr, sehr schön und der hat echt was, ja, bewegt. 1923 ist er geboren und hätte heute auch Geburtstag gehabt. Des Weiteren Uwe Friedrichsen, ja, den kennen wir auch, ne? Deutscher Schauspieler, Hörbuch- und Synchronsprecher, 1934 geboren, der hätte heute auch Geburtstag gehabt. Wen gibt's noch? Wichtig ist zu sagen, Kai Pflaume, deutscher Fernsehmoderator. 59 wird er heute. Ah, guck an. Der hat heute auch Geburtstag. Und last but not least, Don Williams. US-amerikanischer Country-Sänger, 1939 geboren. Leider verstarb er 2017 im Alter von 78 Jahren. Aber schöne Country-Mucke hat er uns hinterlassen. Wir hören jetzt Don Williams mit dem Titel Tulsa Time. Du musst mehr Kaffee trinken, Gernot. Viel mehr Kaffee trinken. Das Ding hat doch Volker Lechtenbrink auch, ne? Der hat das Ding auch in Deutsch gesungen. Ja, bin ich mir ziemlich sicher. Okay, da ist er.

0: Don Williams und Tulsa Time. Leben, so wie ich es mag, aber mit einem deutlich flotteren Rhythmus, müsste das Volker Lechtenbrink gesungen haben. Ich wollte aber nochmal ganz genau nachgucken, aber ich bin mir ziemlich sicher, dass es da auch eine äquivalente deutsche Fassung gibt. Don Williams, Geburtstagskind des Tages um 7:45, ganz genau 7:45 oder 7:45, können wir auch dazu sagen. Andy Borg, der schenkt uns eine Sommerliebe. Na, wat für ein Glück aber auch.
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0: Der immer gut gelaunte Ösi, Andy Borg, schenkt mir eine Sommerliebe. Um 7:50, 10 Minuten vor 8 haben wir es in der Zwischenzeit schon. Jetzt gibt es wieder so eine schöne, raue Reibeisenstimme. Mag ich ganz gerne, wenn jemand so moderiert, so wie Markus zum Beispiel. Nachher ab 9, von 9 bis 12, ne, sagte ich ja vorhin schon mal. Da gibt es auch Leute, die singen so, ne, wie Bonnie Tyler oder Dingens David. Nee, nicht das. Was denn du? Ich habe heute wirklich zu wenig Kaffee. Ja, da fehlt mir tatsächlich noch ein bisschen. Ja, ich muss mal was nachschenken. Was wollte ich sagen und lügen? Na, denn lieber nicht sagen. Raue Stimmen, da waren wir stehen gewesen. Frank Zander zum Beispiel auch, ne? Oder hier eben jetzt Neil Diamond und Longfellow Serenade. Na bitte.
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3: 1, 6. Nochmal, langsam. 0, 170. 18, 16, 6, 1, 6. Das gilt für die Sendung Der Morgen mit Gernot als Live-Sendung und auch als Wiederholungssendung. Na, ich vermittle das gerne, beziehungsweise bestreame euch dann direkt, wie ihr es gerne hättet. Jetzt hören wir eine schöne deutsche Cover-Variante bis ran an die Nachrichten. Und zwar im Original von Herman's Hermit, No Milk Today. Ach, was für ein Zufall, das Ding haben wir doch gestern gehört. Na klar. Und jetzt hören wir die deutsche oder eine deutsche Fassung. Die Four Kings singen Brötchen und Milch. Und wir hören uns dann zur dritten und letzten Stunde wieder. Ich würde mich freuen, wenn ihr dran bleibt. Bis gleich, ihr Lieben.
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0: die Zeit. Es ist 8 Uhr. 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
2: Im Studio Lisa Schwarzkopf. Schönen guten Morgen.

0: Auch der Sozialverband Deutschland fordert, Beamte in die gesetzliche Kranken- und Pflegeversicherung aufzunehmen. So könnte das System zukunftssicherer werden, sagte die Vorstandsvorsitzende Engelmeier der Neuen Osnabrücker Zeitung. Jana Klonikowski.
1: Auch der Wirtschaftsweise Truger hatte zuletzt gefordert, Beamte in die gesetzliche Krankenkasse aufzunehmen. Bisher sind die allermeisten privat versichert. Auch in der SPD gibt es Sympathien für den Vorschlag. Der Verband der privaten Krankenversicherung sagt dagegen, das würde keine Probleme lösen. Um die Milliardenlöcher im System zu stopfen, will Gesundheitsministerin Waken offenbar unter anderem den Pflegeversicherungsbeitrag für Kinderlose erhöhen. Das wird vom DGB scharf kritisiert.
0: Die Bundesregierung will mehr Tempo beim Wohnungsbau. Mit einer Gesetzesänderung sollen Planungs- und Genehmigungsprozesse nochmal deutlich beschleunigt werden, heißt es aus dem Bauministerium. Dieses Baugesetzbuch-Update soll heute auf den Weg gebracht werden. Letztes Jahr sind in Deutschland nur 207.000 neue Wohnungen fertig gebaut worden, so wenige wie seit über 10 Jahren nicht mehr. Der Zolldeal zwischen der EU und den USA soll heute die nächste Hürde nehmen. Die EU-Länder entscheiden darüber, ob die Zölle auf US-Industriewaren wie Autos und Maschinen abgeschafft werden. Im Gegenzug begrenzen die USA ihre Zölle auf die meisten EU-Produkte auf höchstens 15%. Am Ferner Landgericht könnte heute das Urteil gegen die frühere RAF-Terroristin Daniela Klette fallen. Es geht um mehrere bewaffnete Raubüberfälle. Die Verteidigung hat in ihrem Plädoyer aber noch Anträge eingereicht, die zur Verlängerung des Prozesses führen könnten, je nachdem, ob das Gericht die Anträge zulässt oder nicht. Greuther Fürth hat den Klassenerhalt in Liga 2 klargemacht. Nach einer Niederlage im Hinspiel gewannen die Fürther das Relegationsrückspiel gegen Drittligist Rot-Weiß Essen mit 2:0. Essen hat zuletzt vor 19 Jahren in der zweiten Liga gespielt.
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3: Mit wenig Wolken und viel Sonne geht's in den Morgen. Nur südlich der Donau ziehen vereinzelt mal ein paar mehr Wolken durch. Tagsüber bleibt es erst oft sonnig, später kommen vor allem im Norden mehr Wolken dazu und im Süden sind ab Mittag auch einzelne Schauer und Gewitter drin, teils mit Starkregen und Hagel. Die Höchstwerte liegen zwischen 15 und 34 Grad. Morgen dann meist sonnig und trocken, dazu maximal 30 Grad.

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0: Die Melodie, die ist so richtig toll, finde ich persönlich. Ne? Da müsste es eine deutsche Cover-Variante von geben. Ja? An alle Künstler, deutschen Künstler. Hier, die Melodie da mal. Eventuell ist das recht sogar beim Drafi Deutscher. Denn die Tina Rainford, die wir eben gehört haben, die hat sehr viel mit ihm zusammengearbeitet. Never Change a Running Team ist der Opener der dritten Stunde meiner Sendung.
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0: Mittwoch, der Wochenteiler ist heute Mittwoch, der 27. Mai 2026. Ihr hört die Sendung Der Morgen mit Gernot, die es live gibt von 6 bis 9 und unlive mitten in der Nacht von 3 Uhr bis 6 Uhr. Immer die Wiederholungssendung vom Vortag. Zur vollen Stunde hört er bei mir die Nachrichten, Sport und Wetterbericht in kompakter Variante der 20. Sendeminute, ein kleiner Beitrag, um halb dann die ausführlichen Wetterdaten mit Kurt oder von Kurt, unserem Wetterfrosch aus Berlin-Tegel und 10 nach halb. Da gucken wir mal nach, wer heute Geburtstag hat und um 3:15, da werde ich dann ansagen, wer mich ablöst, damit es mit mir auch mal ein jähes Ende findet. Richtig? Richtig! Musikalischerseits der stete Wechsel zwischen deutsch- und nicht-deutschen Titeln. Dazwischen die aktuelle Uhrzeit, nenne ich Fairnessfilter, 8 Uhr und 8 Minuten, 8 nach 8. Und nach Tina Rainford und Never Change Our Winning Team hören wir Randolph Rose, Nur ein Flirt. Das Ding ist die deutsche Cover-Variante von Michel Delpecher, Pour un Fleur avec toi. Mensch, gerne, du kannst ja Französisch. Tja, ungeahnte Qualitäten stecken in mir. Ach, jetzt wisst ihr nicht, wer ich bin, wa? Gut, dann stelle ich mich vor und dann singt der Randolph.
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0: Schöne Nummer von Randolph Rose. Ja, mit dem Ding ist er sogar in der Hitparade beim Dieter Thomas Heck aufgetreten. Nur ein Flirt. 8 Uhr und 12 Minuten in der Zwischenzeit. 3 Minuten vor 8:45. The Glitter Band. Ja, ohne den Frontmann. Ihr wisst schon, ja. Die haben auch Karriere gemacht, als sie sich dann irgendwann getrennt haben. Wissen wir ja, ohne Gary, ne? Angel Face. Der Song ist recht bekannt und den ziehen wir uns jetzt rein.
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The Glitter Band ohne Gary und Angel Face. Trotzdem tolle Nummer, ja, ja, ja, ja, ja. Was es damals für Schwierigkeiten gab, sage ich mal vorsichtig. Das wollen wir jetzt aber nicht alles ausbuddeln. Wer kann's ja, wer möchte, kann es nachlesen, wissen wir ja. Ab und zu mal erzähle ich ja die eine oder andere Anekdote von denen und was alles nachgesagt wurde und was falsch ist und was nicht falsch ist. Und der hat das gemacht und der hat das gemacht. Ihr wisst ja, bei den VIPs da ganz oben, da wurde immer viel Müllfug erzählt. Die Hälfte davon ist nicht wahr, wie wir ja wissen. Und die andere Hälfte musst du dir mit zugehaltenen Taschen erzählen lassen. Okay, wie auch immer. The Glitter Band Angel Face um 8 Uhr und 16 Minuten, eine Minute nach Viertel 9. Jetzt gibt's eine schöne Nummer. Eine Cover-Variante habe ich ja Tausende sogar. Ja, es sind Tausende. Tausende bei mir in der Sendung Der Morgen mit Gernot von Guy Mitchell. Ja, im Original Guy Mitchell, Heartache by the Number. Distinct singt doch, wer singt das noch? Der singt das, Bonnie Tyler, war das Bonnie Tyler? Nee, warte mal, das war noch ein anderer. Wer hat dann das Ding noch gesungen? Oha, na egal, ich komm noch drauf. Da war was noch jemand, Irgendeinen habe ich das auch, ich bin mir wundert, hä, der singt das auch? Da komme ich noch drauf, da war es doch, Dings. Nee, jetzt weiß ich wieder. Hier, die Dolly Parton hat das Ding, glaube ich, auch von sich gegeben, ne? Wir hören jetzt allerdings eine deutsche Cover-Variante. Peter Alexander singt Ich zähle täglich meine Sorgen. Zuvor hören wir einen kleinen Hinweis hier auf meine tolle Sendung. 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Nein, nein, nein, nein. So ein Blödsinn gibt es hier nicht. 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

0: Na, war das was Schönes oder war das was Schönes? Peter Alexander, ich zähle täglich meine Sorgen. Guy Mitchell sang das Ding im englischen Original. Und wenn ich den Titel höre, dann erinnere ich mich immer sehr, sehr gerne an Evergreens a Go-Go mit Lord Knut. Ja, Sonnabendvormittag um 9 ging es los. Was war das noch für schöne Zeiten? Aber du hör auf zu heulen, die Zeiten sind vorbei. Macht nichts. Es gibt ja Konserven, ich habe genügend da und kann mir, wenn ich möchte, die ein oder andere Sendung wieder reinziehen. Wir haben es 8 Uhr und 21 Minuten, 9 Minuten vor 8:30. Jetzt gibt's den versprochenen Beitrag. Ja, oh, den spricht mein geschätzter Kollege Peter aus der Vier-Tore-Stadt. Ja, ja, ja, seines Zeichens auch Lord Helm genannt. Er macht die Sendung Musik für Erwachsene. Kann ich nur wärmstens empfehlen für Leute, die wissen, wie man mit einer Luftgitarre umgeht und wie man sein langes Haar schüttelt, so wie ACDC und sowas in dieser Richtung. Ne? Der spricht jetzt den Beitrag. Anschließend gibt's weichgespülte Musik mit Modern Talking. Sherry, Sherry Lady.
1: Kalifornisches Warnschild gehackt. Unbekannte haben im kalifornischen Nepal ein elektronisches Straßenschild gehackt und hatten anscheinend keinen besseren Einfall, als einen rassistischen Spruch darauf anzuzeigen. Das Warnschild, das eigentlich auf Brückenbauarbeiten hinweisen sollte, zeigte plötzlich in Anlehnung an ein in den USA gängiges Vorurteil den Text »Achtung, asiatische Fahrer«. Die Polizei entfernte das Schild umgehend. Hier in Deutschland hätte dann »Vorsicht, Berliner unterwegs« gestanden.
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0: Modern Talking mit Sherry Lady. Und ihr wisst ja, der Gerlit ist ein heimlicher Fan von Dieter Bohlen. Ja, bin ich auch. Gebe ich auch gerne zu. Seine Musik berührt mich tatsächlich. Erstens die viele rhythmische Musik, aber hat er nicht nur, hat auch tolle Balladen, wie wir ja wissen. Und Thomas Anders eh sowieso. Dass die Beete sich nicht mehr so, ihr wisst schon, können, das ist mir Latte. Das ist mir völlig egal. Ich mag sie beide und auch die komplette Musik. Auch beim Thomas Anders in deutschen Schlager, selbst den, und Dieter Bohlen hat auch deutschen Schlager gesungen. Ja, ihr hört richtig, hat er, haben sie beide, ne? Alles, was sie machen, ist ganz gut. Die beiden haben Ahnung, ne? Wie man zwei Noten aneinander reiht in der richtigen Reihenfolge. Wir hören jetzt noch eine deutsche Cover-Variante. Louvre im Original, die Mädels, Troy and Harsh, ne, heißt der Titel. Und wir hören die deutsche Fassung mit Ziff Inger. Komm und spiel mit mir. Das Ganze um 8:27, 3 Minuten vor 8:30.
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0: Sif Inger heißt sie. Sif Inger. Und komm und spiel mit mir. Louvre im Original, Trojan Horse. Der Dingens singt dort das auch, wa? Da singt er noch einer. Wer war das? Ja. Wird Zeit, dass Feierabend ist. Da ist das Ding singt doch noch. Alter, ich komm jetzt nicht drauf. Ist weg. Macht nichts. Noch einer in Deutsch, ich weiß es. Christina Bach, glaube ich, ne? Ja, ich glaube, die hat das Ding nochmal in Deutsch von sich gegeben. Ist aber auch jetzt nicht ganz so wichtig. Jetzt ist viel wichtiger, dass wir uns das Wetterchen anhören und ansehen. 8:31, eine Minute nach 8:30. Die Wetteraussichten, ein paar Verbrauchertipps können sich anschließen und dann hören wir das Original. Ja, der Heino singt's auch.
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0: Und wir hören das Original. Baccarat, The Devil Sent You to Laredo. Zuvor gucken wir mal, was denn unser Wetterfrosch Kurt aus Berlin-Tegel uns für Wetter kredenzt. Ich gucke. Oh, sieht ja gut aus. Ja, sieht gut aus. Nur die Städte, die es verdient haben, die haben es nicht ganz so sonnig. Gernot, sei nicht so garstig. Na gut, ich werde Gnade vor Recht gelten lassen. Und geht los. Danke, lieber Kurt, fürs Zuschanzen der Daten. In alphabetischer Reihenfolge die Landeshauptstädte unserer 16 Bundesländer. Berlin 17 Grad und sonnig, Bremen 14 Grad sonnig, Dresden 19 Grad sonnig, in Düsseldorf haben wir 20 Grad und sonnig, Erfurt 19 Grad sonnig, Hamburg 13 Grad und sonnig, in Hannover 15 Grad sonnig, Kiel meldet 12 Grad und wechselnd bewölkt, in Magdeburg 18 Grad und sonnig, Mainz, wie es singt und lacht, guck an, 22 Grad und sonnig, München 22 Grad, wechselnd bewölkt, in Potsdam 17 Grad und sonnig, Saarbrücken meldet 21 Grad und sonnig, in Schwerin 13 Grad sonnig, Stuttgart meldet 22 Grad sonnig und das gleiche gilt auch für Wiesbaden, nämlich 22 Grad und pure Sonne. Siehste, geht doch. Danke, lieber Kurt, für die Wetterdaten hast dir 2-3 Fliegen mehr verdient. Ja? Ach, magst nicht? Ach, heute mal Mücken. Ja, davon kannst du ruhig ein paar mehr essen, dann wäre ich nicht so auf dich storren. Ne? Danke, wir hören uns morgen, lieber Kurt. Danke für die Daten. Und nun, wie alles angekündigt.
2: Mit wenig Wolken und viel Sonne geht's in den Morgen. Nur südlich der Donau ziehen vereinzelt mal ein paar mehr Wolken durch. Tagsüber bleibt's erst oft sonnig. Später kommen vor allem im Norden mehr Wolken dazu. Und im Süden sind ab Mittag auch einzelne Schauer und Gewitter drin. Teils mit
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2: Starkregen und Hagel. Die Höchstwerte liegen zwischen 15 und 34 Grad. Morgen dann meist sonnig und trocken, dazu maximal 30 Grad.

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0: beim alten Bill in Oklahoma. Aha, ja, ja. Ich hätte den jetzt auch wirklich gerne gespielt, den von Heino. Und da wir aber in der dritten Stunde ja zum Ende immer die heimliche Brandenburg-Hymne hören von Heino, dachte ich mir, naja, in der dritten Stunde nochmal Heino, das wäre dann ein bisschen schlecht. Aber, ich sehe da ein gutes Zeichen. Ich kenne mein Programm. Das wird demnächst eh dann sowieso die deutsche Variante mir vor. Reintun, ne? Vorplänkeln, vorkauen, vorschlagen, so könnte man es auch sagen. Ihr Lieben, Baccarat, sag ich schon völlig fertig, Baccarat und The Devil Sent You to Laredo, die beiden hübschen Rassemädels aus Spanien. Markus Becker und die Mallorca Cowboys, die singen jetzt besingen vielmehr das rote Pferd. 8 Uhr und 38 Minuten, 8 Minuten nach 8:30 haben wir's.
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2: Jetzt geht's los, Freunde. Hier ist Marc

kaum spiele ich mal ein so einen Titel aus der Ballermann-Szene, schon gibt's Shitstorm, ich sag's euch. Ja, so nennt man das, also Kritiken oder Kommentare, man kann es so vernünftig ausdrücken, ne, in Deutsch, ja, ja. Der Kollege von dem großen Sender mit den fetten drei Buchstaben und der Eins hinten dran, der Chef da von denen, der hat mich sofort an die Kandare genommen und hat gesagt, Gernot, säufst du hier am frühen Morgen schon, dass du Ballermann-Mucke spielst? Nein, hat er nicht geschrieben, aber so ähnlich. Inhaltlich. Ja, ja, ja. Rick, danke, dass du meine Sendung hier hörst. Das finde ich schon mal ganz gut. Ja, weißt du Bescheid. Und hoffentlich hättest du mal vorhin zuhören, wie ich gesagt habe. Rick, du müsstest dir mal die Melodie nehmen. Musst du mal hingucken, wer die Tantieme von Trafi Deutscher hat, ne? Ja, Never Change a Running Dingster Bumster da von Tina Rainford, ne? Das Ding musst du mal in Deutsch singen. Ja, das wäre doch mal was. So, ihr Lieben, was gibt's jetzt? Langes Rummischwatze. Wir haben es, oh Mensch, verzögert hier. 8:43 Uhr schon. Jetzt wenden wir uns dem hier zu.

Sondern gucken wir mal. Gucken wir mal, wer denn heute als Geburtstagskind des Tages auf der Liste steht. Auf der Premium-Liste. Denn ihr wisst ja, bei 7, 8 Milliarden Menschen haben am Tag ca. 20 Millionen Geburtstag. Und es ist eine Ehre, die ich jetzt vorlese. Vincent Price, 1911 geboren, hat heute oder hätte vielmehr Geburtstag. Dann der große Schauspieler Christopher Lee. Ich habe den sehr gerne gesehen. Vor allen Dingen in den Horrorfilmen. Ja, die Dracula-Filme. Die habe ich sehr gerne gesehen. 1922 geboren, hätte heute Geburtstag gehabt. Außenminister ehemaliger Henry Kissinger. Der hat noch richtig coole Außenpolitik gemacht. Der hat mir sehr gefallen, ja. In der politischen Ausrichtung war er richtig dufte drauf. 1923 geboren, dann Uwe Friedrichsen. Den kennen wir, deutscher Schauspieler, Hörbuch und Synchronsprecher. 1934 geboren, hätte heute auch Geburtstag gehabt. Wer noch? Kai Pflaume. Guck an, dieser Jungspund, 1967 geboren. Mann, könnte mein Sohn sein. Kai Pflaume, deutscher Fernsehmoderator, wird heute 59 Jahre. Herzlichen Glückwunsch allen Geburtstagskindern und jetzt speziell nochmal dem unvergessenen US-amerikanischen Country-Sänger Don Williams, 1939 geboren, ebenfalls heute am 27. Mai. Und jetzt habe ich rausgesucht, Some Broken Heart Never Mend. Oh, was für eine schöne Nummer aber auch. Wer alles heute noch Geburtstag hat, dem natürlich herzlichen Glückwunsch hier aus dem wunderschönen, sonnendurchfluteten Studio im Märkisch-Oderland. Gernot, du bist ein Großkotz. Ja?

0: Oh, was lese ich da gerade? Barry Gibb sei gestorben? Da will ich gleich mal nachgucken, ne? Aber wir spielen erstmal. Die Abmoderation. Eins after dem anderen. Don Williams, Geburtstagskind des Tages mit Some Broken Heart, Never Man. Schöne Country-Musik hier in der Sendung. Der Morgen mit Gernot um 8 Uhr und 48 Minuten, 3 Minuten nach 9:15. Ihr wisst, ab 9 Uhr weht hier ein anderer Wind. Ja? Auch auf meinem Radiosender kommt nämlich dann der Sturm. Der Sturm, tatsächlich, der Fußballgott schlechthin. Ahnung hat er vom Fußball. Trainer ist und war er auch. Ja. Markus, der Catman, der Katzenversteher, tatsächlich schlechthin, wird von 9 bis 12 hier sein Wesen treiben. Unwesen darf ich ja nicht sagen, kriege ich ihn hier knallt von ihm. Also sein Wesen treiben. Na? Oder ich sage Unwesen und sage im positiven Sinne. Gernot, du faselst. Jedenfalls der moderiert von 9 bis 12 eine tolle Sendung. Dufte Musik hat er auch im Gepäck. Absolut empfehlenswert. Und wenn ich es übertreibe, dann kommt der immer mit der roten Karte. Kein Wunder, ne? Als Fußballtrainer ist ja klar. Markus, dir nach hier. Toi, toi, toi für deine wunderschöne Sendung. Wir hören jetzt erstmal von den Bee Gees. Da werde ich gleich mal nochmal schnell nachgucken, was da los ist schon wieder. Na, das werde ich euch noch schnell informieren. Wir hören erstmal eine deutsche Cover-Variante. Und zwar Saved by the Bell. Das Ding kennen wir von den Bee Gees, aber in Deutsch. Monika Martin, wer träumt mit dir? Und ich gucke derweil, was da schon wieder los ist mit den Bee Gees da. Irgendwelche Todesnachrichten, stimmen die nicht? Ich schau mal.
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2: Oder soll es vielleicht doch ein Keks sein?

0: War natürlich wieder eine Falschmeldung. Man muss im Internet also unheimlich aufpassen. Da steht tatsächlich, dass Barry, der noch daseinende Gib, weggegangen ist. Ihr wisst ja, Andy, Barry, Maurice und Robin. Und Barry war der einzige noch Lebende. Und da existierte tatsächlich, inzwischen ist die Seite abgeschaltet, eine Meldung, dass er verstorben ist. Ist er nicht? Also lassen wir das so. Wir hören jetzt gleich einen Titel von den Bee Gees. Ich kann natürlich sehr schnell sofort eingreifen und wir hören Stayin' Alive. Einer der Top-Titel von den Bee Gees, würde ich sagen. Wir hören uns dann morgen wieder. Jetzt wünsche ich euch viel Spaß mit den folgenden Sendungen. Hier bei mir zum Beispiel auf dem Sender der gute Markus. Und wir hören uns dann morgen ab 6 Uhr wieder. Wie immer mache ich jetzt einen Fisch und schwimme davon. Diener nach links, Diener nach rechts. Tschüss, ihr Lieben. Macht's Schmugge. Euer Gernot aus dem wunderschönen, sonnendurchfluteten Märkisch-Oderland. Und morgen früh ab 6 ist die Quasselschrippe wieder da.
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0: ist das geil.
1: Guten Morgen. Schönen guten Morgen an alle mit Sissy Cash und Don't Wait Too Long.

Ja, einen wunderschönen guten Morgen hier aus dem schönen, nassen Kiel. Naja, Hamburg hat schon was abgekriegt, Lübeck hat schon was abgekriegt. Also der ganze norddeutsche Raum hat da ein bisschen leiden müssen. Ja, gut, ich sag mal, die Bäume können auch was gebrauchen. Hier tröppelt das, so viel ich das sehen kann. Und 14,3 Grad, es soll auch noch sonnig werden heute. Hoffentlich ist nicht Pfingsten dann so versaut, dass man nicht rausgehen kann. Das wäre schade. Naja, wir werden ja abwarten, aber wir machen ja erstmal Freudentänze bei unserer Musikauswahl. Und zwar mit, gleich kommt für euch Carla Lodder. Das bisschen Haushalt, nur an alle gerichtet, die auch platt können. Ja, Plattdeutsch, verstorn, weil das ist nämlich was mal auf Plattdeutsch. Und danach hören wir uns wieder. Also, lauft nicht weg, bis gleich. Ach ja, das habe ich ja fast vergessen. Und zwar angeschaltet oder eingeschaltet sind natürlich alle, die irgendwo zulauschen. Auch Radio Klan ist dabei, dann Hannis Musikworld, Radio White Dragon, naja, so soll es sein. Peters Musikdiener und Musikworld Gießen. Ja, dann wollen wir es mal nicht gießen lassen, sondern jetzt wirklich mit der Musik anfangen. Viel Spaß!

0: Baumann und Klausen.
1: Ja, Klausen?
2: Morgens, Alfred. Na?
1: Ach, hör bloß auf.
2: Was ist los?
1: Nur Ärger heute Morgen. Mein Stuhl hat gewackelt.
2: Ja, es kommt von der Kälte draußen, du. Da verzieht sich alles momentan. Und? Wackelt da immer noch?
1: Nee, ich habe einen Antrag auf Genehmigung von Stellplakaten der Wählergemeinschaft runtergelegt.
2: Und?
1: Hier wackelt nichts mehr.
2: Ja, aber was mit dem Antrag?
1: Anträge gibt's viele. Was ist hier wichtiger? Meine Sicherheit am Arbeitsplatz oder so eine blöde Genehmigung?
2: Deine Sicherheit natürlich, Alfred.
1: Na also, sag mal, hast du das von dem faulen Albertson vom Umweltamt schon gehört?
2: Nee, erzähl.
1: Der ist im Fahrstuhl stecken geblieben. Glaub mal nicht, dass der vor 16.30 Uhr den Alarmknopf gedrückt hat.
2: Typisch, du. Für die Trägheit solcher Leute, da müssen wir mitschupfen. Da können wir uns eine halbe Stunde für Mittag wohl ein Käffchen gönnen, was?
1: Bingo, bis gleich bei mir.

0: schade, dass ich gerade jetzt ein großes Fest geplant. Dass ich alleine feiern muss, habe ich ja nicht geahnt.
1: Jo.
0: Das ganze Schokoladeneis ist fast zu viel für mich.
1: Moment mal, Schokoladeneis? 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
2: So.
3: Was denn jetzt los?
2: Ach so, jetzt höre ich das. Ja, Moment. Ja, genau. Jetzt ist der Spuk vorbei im Hintergrund. Ich denke im... Hä? Nun, na, vielen Dank, liebe Susi. Ja, gut, wir werden sie ja sehen. Jetzt habe ich für... euch Costa Cordalis, und zwar mit dem Titel Geliebtes Saloniki, und danach habe ich Culture Club Time Clock of the Heart, und dann geht's hier weiter ohne Unterbrechung.

Ja, ihr kommt ja schon auf euren Geschmack. Ich sag mal so, heute wird's wieder ein bisschen mehr Englisch als Deutsch. Und morgen, wie gesagt, habe ich ja auch mal frei, ne? Da werde ich, wie gesagt, Donnerstag sende ich ja nie. Und jetzt geht's weiter mit Freddy Fender, mit Silver Rings. Und tja, danach kommt, naja, der Jürgen von der Lippe.

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Ja, das war David Hasselhoff mit Looking for Freedom, ein Mix, und da haben sich natürlich auch alle anderen eingeschaltet, reingemust, aber dafür gibt's nachher nochmal einen David Hasselhoff. Wünsche, so oder so, aber nicht kurz vor 12, das wäre unschön, sag ich jetzt mal, ne? Genau. Ja, gestern war noch ein Wunsch eingegangen für die Susi, und wir gingen ja davon aus, dass das Wetter mitspielt. Spielte natürlich nicht, und von daher kommt nachher noch ein Titel, den der Willi für dich gedacht hatte, liebe Susi aus Lübeck. So, jetzt machen wir aber erstmal weiter mit einem englischen Titel ganz und gar durch, mit Blood, Sweat und Tears mit Spinning Wheel, und danach kommt Billie Eilish mit Rebel Yell, ein, ja, ich sag mal, Live-Mitschnitt. Bitteschön.

Ja, das war der Rebell Billy Island mit Rebel Yell, ein Live-Auftritt. So, jetzt habe ich mal wieder was Deutsches. Ja, die Flippers in Saint-Tropez. Saint-Tropez, so war das. Nee, das war ja, ja, von unserem Komiker Louis de Finet. Da ging das ja um Trompeten. Genau. Und dann habe ich Benny Anderson mit My Love, My Love.

Genau, das wollte ich euch auch mal spielen, weil Benny Andersson kennt ja eigentlich jeder. Ne? Das ist ja der Pianist bei der Gruppe ABBA gewesen, der mit dem Rauschebart. Genau, wer sich noch daran erinnern kann. So, jetzt habe ich für euch aber Batali James Navest mit Hard-Headed Woman und danach habe ich Bee Gees mit I Stand at Joke.

Einen wunderschönen guten Morgen, Alexa, einmal leiser. So, jetzt beginnt die Morning Show mit eurem Toddy. Seid alle herzlich begrüßt. Und zwar begrüße ich hier mit Radio Clan, Radio Honey Musik World, Radio White Dragon, Peters Musikdiener, Musik World Gießen und Piratenteam Nordsee. Zu hören auch unter Alexa mit mein Herz Radio. So, was wollte ich noch sagen? Ach ja, was in Hallerford, Manni. Hallo, liebe Freunde. ich mache da jetzt eine Show und zwar, ich bin ja mittlerweile schon 90 Jahre alt und kaputtbar. Und meine Show am 3. bis zum 5. Juli 26 läuft in Aschaffensleben. Genau. So, und jetzt kommt die Show von Toddy. Viel Spaß.

0: Rauschen.
1: Morgens, Alfred. Na, wie ist?
2: Hans Werner, ich habe überhaupt keine Zeit für dich. Ich treffe mich gleich mit dem Innenarchitekten und bespreche mein neues Büro.
1: Das drehst ja völlig ab. Für deine 14 Quadratmeter Büro brauchst du doch keinen Innenarchitekten.
2: Na.
1: Zwei Aktenschränke, ein Schreibtisch und zwei Bürostühle. Was willst du denn da noch groß verändern?
2: Allerhand. Ich habe gerade mal alle Arbeitsgänge durchgearbeitet, die ich in meinem Büro täglich mache. Morgens gehe ich mit 14 Schritten zwischen meinem Aktenschrank rechts und dem Schreibtisch links vorbei und setze mich nach einer 180-Grad-Wende auf meinen Stuhl. Und der Abstand zwischen Schrank und Tisch ist lebensgefährlich klein. Ich hatte schon überlegt, den Schreibtisch ganz rauszuschmeißen.
1: Was?
2: Ja, keine moderne und führende Amtspersönlichkeit in diesem Lande.

0: Braucht noch wirklich einen Schreibtisch. Leute von meinem Kaliber dirigieren die Untergebenen lediglich vom Telefon aus. Womit wir beim Thema wären.
1: Du planst sicher ein neues Telefon zu beantragen.
0: Schon passiert. Ein Telefon ohne Kabel. Ein schnurloses Hansi.
1: Ein Handy meinst du?
0: Ach, immer diese italienischen Begriffe. Außerdem die Marke ist mir ganz egal. Mein Antrag liegt bei Bolle auf dem Schreibtisch. Und er hat mich auch schon angerufen.
1: Und was hat er gesagt?
0: Der Alte denkt mit. Ich wollte erst so ein Telefon mit Feststation in meinem Büro haben. Doch Bolle meint, von meinem Büro bis in die Kantine sind das 350 Meter Luftlinie. Und so ein stinknormales Hansi hat
1: Handy. Leider...
0: Dieses Handy hat eben nur 300 Meter Reichweite.
1: Ja, und jetzt?
0: Jetzt bekomme ich ein Digitalnetztelefon. Das kostet zwar 100 Mark Anschluss im Monat und pro Minute über 1 Mark Gebühren, aber der Steuerzahler bekommt dadurch ja optimalen Service. Ein digitaler Oberamtsrat sozusagen.
1: Ja, der künftig Tag und Nacht erreichbar ist.
0: Erreichbar? Du meinst also...
1: Ich meine, die Antragsteller werden dich auch nachts anrufen, klar.
0: Was, wer findet denn sowas? Telefone, die ständig klingeln, Telefone, die ständig Gespräche in Empfang nehmen? Das ist ja nun wirklich unpraktisch. Das ist ja eine Gefahr für das Amtswesen.
1: Ja, richtig. Dann ist es vorbei mit Telefon auf Zentrale umstellen und Antragsteller abwimmeln und so. Nee, lass das mal sein, Alfred.
0: Na, da muss ich den Antrag zurückziehen. Ich gehe sofort zu Bolle. Bollmeier sollte man anzeigen. Verschwendung öffentlicher Gelder. Wenn diese Telefone noch weiter vorstoßen, sehe ich schwarz für uns, die arbeitende Bevölkerung.
1: Dein Schreibtisch bleibt also?
0: Ja. Als dienstlicher Stellplatz für Tassen. Mit?
1: Käffchen?
2: Bingo! Ja, die beiden Halunken da in ihrem Büro-Pups-Sesseln da. So, jetzt habe ich aber ein bisschen Musik wieder für euch mit Daisy Lee D und It's Gonna Be Alright. Und danach kommt Die Pass mit Something Special. Viel Spaß!

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0: Weißt du das?
1: Was?
0: Faulpelz im Rathaus mit 7 Buchstaben. Putzfrau.
1: Nee, Alfred, Putzfrau hat 8.
0: Stimmt, da müssen Sie sich hier um Kästchen vertan haben.
2: So, ihr Lieben, jetzt kommen wir mal zu einem, der auch nicht mehr unter uns weilt, ein gewisser Dean Martin mit You're Still Got a Place in My Heart. Und danach habe ich Deep Blue Somethings mit Beth, Breakfast at Tiffany's.

0: So, jetzt gehen erstmal schöne Grüße rüber nach Hansestadt Lübeck und zu dem Willi und zu den anderen Radios, wo die Kollegen schon fleißig mit reinhorchen in dem Radio von Toddy. Und im Übrigen vielleicht noch mal was Kurzes erwähnt, bei Radio Clan, besuche unsere Chat, unterhalte dich mit den Modis und Besuchern. Ja, das muss man immer wieder sagen, weil es gibt ja Chaträume, die leider aber nicht belegt sind, und von daher ist das auch so ein bisschen, ja, schade. Ne? Man kann da also nicht unbedingt dann sich Infos holen oder so. Es wäre auch mal vielleicht angebrachter, wenn man da dann auch für Werbung macht, alle anderen Radios auch gedacht. Aber bei Radio Clan ist es normal, da bin ich im Chat drinne. Das wird auch empfohlen, es wird nicht verlangt, aber es wäre schon schön. Und jetzt geht's hier weiter mit der deutsche Hitmix. Genau, und danach hören wir uns wieder.
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jetzt ein Stück vom Land, von einem Land, das sehr, sehr hoch im Norden liegt. Es ist also hoch im Norden der Bundesrepublik Deutschland. Es ist sehr flach, das gebe ich zu, es wachsen keine Berge. Und auch von diesem Land möchte ich hier berichten und hören Sie, was da geschieht.

0: Und da kommt ihm ein kleiner Junge entgegen. Und der Versicherungsvertreter fragt den Kleinen: Na, mein Kleiner, ich wollte gern deinen Vater sprechen. Wo ist denn der?
1: Der ist vom Trecker überfahren!
0: Oh Gott, das ist ja furchtbar. Und deine Mutter, wo ist die?
1: Vom Trecker überfahren!
0: Aber du hast doch sicher noch Geschwister und Großeltern. Wo sind die?
1: Vom Trecker überfahren!
0: Dann bist du ja ganz allein. Was machst du den ganzen Tag?
1: Trecker!

Tja, so sieht das nämlich aus. So, jetzt haben wir nochmal der Hitmix, und zwar Blockoli. Blockoli. Tja. Und dann kommt ein Stück von Elvis. Man muss ja sich echt wundern, das hatte ich schon gestern erwähnt. Elvis wird ja wieder in den höchsten Tönen gelobt, auch was seine Musik angeht und auch das Charisma wahrscheinlich. Ja, Charisma ist also das, wenn ich mich vorm Spiegel anschaue und denke, jetzt könnte ich mich mal wieder rasieren. Und ja, Elvis singt dann nach der Hitmix Rolling on the River. Ein schöner Live-Mitschnitt. Viel Spaß.

0: Ja, Totti und sein.
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0: Elvis Presley, wobei, das müsst ihr euch leider hier antun auf dieser gleichen Welle, wenn ihr reinhört. Ja, das ist normal. Außerdem, ja, Herz oder mit Schmerz. Mit Herz könnt ihr jeden Freitag hören von 16 bis 18 Uhr mit dem Co-Moderator Peter. Genau. Da ist er für seine Musikrichtung selbst verantwortlich und ich für meinen Kram hier. So, jetzt kommt nochmal DJ Bobo zu euch mit Tarzan Boy und der Falco singt danach Wiener Blut, ein Club Remix und danach hören wir uns schon wieder.

So, so, na, das wusste ich natürlich nicht. Danke, liebe Susi, nach Lübeck. Baltimore ist wohl da die Originalgruppe, die das normal spielt. Frag mich nicht, ob ich die Gruppe hab. Ich habe keine Ahnung. Alles in meinem Computer-Dingens. Genau. So, jetzt kommen wir mal zu zwei, die auch nicht mehr, aber es ist dann halt so nicht. Genau. Einmal der Udo Jüngs und der Joseph Jocelyn B. Smith.

singen jetzt Never Give Up, auf Deutsch Gib Niemals Auf. Und danach habe ich den Hans Albers und den Heinz Rühmann mit Jawohl. Genau, jawohl, meine Herren oder meine Damen.

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Jetzt kommt die Gruppe, I'm talking mit Do You Wanna Be?

Tja, für alle, die auf jeden Fall immer hören, das ist jetzt die zweite Stunde, die hier anbricht. Und gleich habt ihr da zu hören Ike und Tina Turner, Proud Mary. Und danach kommt der Udo Jürgens nochmal zu euch mit. Vielen Dank für die Blumen.

so, so. Immer diese Rosen. Ja. Oder diese Blumen, ja. Rosen halten ja immer noch am längsten. Bei Tulpen, da gebe ich euch mal einen kleinen Tipp, kleinen Hausfrauentipp. Rosen nur ganz leicht Wasser geben, nicht bis oben hin, sonst sagen die Blätter irgendwann mal, na toll, wie matschig ist es denn hier drinnen im Wasser. Nur zur kleinen Info, wer Blumen mag. So, jetzt kommt Iron Sheer zu euch, endlich, mit Ich komm wieder. Ja, ich auch. Und dann Heinz Rühmann noch mit, nochmal mit dem bekannten Titel Lalelu.

0: Se no.
1: È pericoloso, ma c'è chi parla, tu vedi te.
0: Glaubst du, dass ich das bin, ja?
1: Ja, oh ja.
0: Also, gute Nacht, Leute, Junge. Schlaf schön.

Also, ja, aufstehen. So, jetzt habe ich für euch Nadine Nourell mit dem Titel Kanutz, je nachdem, wie man es ausspricht. So, und danach, danke für den Abend. Naja, es ist ja noch nicht so schlimm, aber Udo Jürgens macht das dann nochmal einmal auf live. Bitteschön.

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Ja, das war was, ne, mit ihm. So, jetzt, ihr kennt das ja alle, eine Männerwirtschaft, wenn Männer zusammen wohnen oder so, das ist ja fürchterlich, wenn die Frau im Hause fehlt, sag ich da immer. Gut, Männer müssen ja auch nicht unbedingt immer Schweine sein. Nee, das ist was ganz anderes, was jetzt kommt. Und zwar, ihr guckt ja auch ganz gerne mal Serien, ja, die man da auch wieder sehen kann im Internet oder so. Männerwirtschaft. Mit einem Orchester-Deal Hefti und die spielen das Original von Männerwirtschaft. Und danach habe ich Niggi, bleib bei mir heute Nacht. Ja.

So, ihr Lieben, jetzt habe ich den Titel Wann wird's mal wieder richtig Sommer? Hätte normalerweise jetzt Rudi Carrell kommen müssen. Nee. Nidira singt das jetzt für euch. Nidira, wann wird's mal wieder richtig Sommer? Es kommt davon, wenn man die nicht so oft spielt. Und Nina und Mike, schau mal herein und dann gibt's Käffchen. Tralalala.

0: Ich habe gerade gesehen, dass es auch schon neue Varianten gibt mit anderen Sängern, die heute aktueller sind. Aber das war eben noch das Alte mit Nina und Mike. So, jetzt haben wir nochmal ein Take 2, und zwar von Spinout. Und den Interpreten brauche ich euch gar nicht mehr vorzustellen. Das ist einfach Elvis Presley, genau. Und danach habe ich Queen, The Interliebe Man. Viel Spaß.
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So, ihr Lieben, jetzt haben wir das gleich 20 vor, ja, wir haben schon über 20 vor 12 mit Simple Red und If Time We Say Goodbye. Das machen wir auch gleich. Und dann kommt TNT Party Zone mit Vamos a la Playa und Tell Need the Party Mix. Viel Spaß.

So, ich sag euch jetzt mal ganz schnell Tschüss, weil jetzt kommt ein Titel von Udo Jürgens noch mit 66 Jahren. Ein Live-Titel, ein Live-Mitschnitt. Und bis zum nächsten Mal. Also morgen ja nicht, morgen ist Donnerstag, aber dafür Freitag wieder mit eurem Toddy von 10 bis 12 und von 16 bis 18 Uhr. Bis dahin, sagt ganz lieb aus Kiel, Mettenhof, Toddy. Tschüss.

der Sound Nuggets. Mal wieder eine etwas spezielle Ausgabe. Heute geht es um, ja, ich sag mal, bekannte Titel, die ich euch in vielleicht nicht so bekannten Versionen vorspiele. Obwohl das ein oder andere Bekannte ist auch schon dabei und hört einfach rein. Es geht sich um Coversongs, um Originale, wo man gar nicht weiß, das ist das Original. Oder einfach interessante Versionen von bekannten Titeln. Und zur Einführung gehen wir ein bisschen segeln mit der Band Sutherland Brothers and Quiver.

Das war das Original. Aus dem Jahr 1972 des Titels Sailing von den Sutherland Brothers and Quiver war seinerzeit überhaupt kein Erfolg, dieser Titel. 3 Jahre später brachte ein gewisser Rod Stewart eine Coverversion davon heraus und hatte damit einen Welterfolg. Und Rod Stewart setzte sich damit endgültig überall als Solokünstler durch und wurde in jedem Land der Welt bekannt mit dem Titel Sailing. Der nächste Titel, der erzählt vom Woodstock Festival, erschien im Jahr 1970 im Original von Joni Mitchell. Eine Erfolgsversion, die kam von Matthew Southern Comfort. Und es gab noch eine dritte Version, die rockigste davon, von Crosby, Stills, Nash and Young. Und diese Version, die erschien noch 4 Wochen vor der Originalversion.

Woodstock. Sozusagen die Mutter aller Festivals im Jahr 1969. Viele, viele bekannte Interpreten traten dort auf oder wurden durch dieses Festival bekannt. Auch Janis Joplin war dabei. Einer ihrer bekanntesten Song, Piece of My Heart. Das war auch ein Cover, war kein Original von Janis Joplin. Move Over hingegen schon. Und diesen Song, den nahm sich im Jahr 1972 die Glam Rock Band Slate an. Move Over.

war eins der letzten Werke von Jeff Beck zusammen mit Johnny Depp, das Coveralbum 18, von dem auch dieser Track stammte, Venus in Force, im Original gesungen von Lou Reed mit seiner Band The Velvet Underground. Und hier kommt noch ein Velvet Underground Cover von keinem geringeren als Keith Richards. I'm waiting for the man.

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1: Zum letzten Mal im Dezember und zum letzten Mal in diesem Jahr. Das Sound Nugget Album des Monats. Mit Liebesliedern von David Coverdale und seiner Band Whitesnake. Love Songs. Und kein Grund zum Weinen. Im nächsten Jahr gibt's neue Alben des Monats. Hier der Titel: Too Many Tears, Whitesnake.

Später noch ein Titel aus dem Album des Monats Dezember von Whitesnakes Love Songs. Hier kommt was über einen Stern, passt da irgendwie zur Weihnachtszeit. Joe Egan und Jerry Rafferty, zusammen nannten sie sich Steelers Wheel Stars.

Ein Titel aus der Rubrik Lang Vergessene. Steelers Wheel und der Star. Und was kurz vor Weihnachten ist, hier noch ein Stern. Ein strahlender Stern. Ein brightest Star. Lily Hyatt präsentiert uns den

Was passt außer Sternen zur Weihnachtszeit? Ganz klar Glocken. Und hier kommen ein paar weihnachtliche Flötentöne. Von Ian Anderson und Just With Time. Wing Out. Solstice, the Bells.

einer der Christmas-Songs, die wirklich schön gemacht sind und die man nicht ständig in der Adventszeit um die Ohren gehauen bekommt. Jesuit Tal, Wing Out, a Solstice, the Belt. Übrigens ist dieser Song im Jahr 1977 erstmalig im Februar erschienen, auf der LP Songs from the Wood. 1977, da war auch Alice Cooper schon erfolgreich. Und von dem gibt es auch was Neues. Our Love Will Change the World.

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1: Aus dem Jahr 1970, Arjen Taylor, Indiana Wants Me.

In Deutschland war es kein so großer Hit, aber in USA und United Kingdom. Ardeen Taylor, Indiana Wants Me aus dem Jahr 1970, gehört heute zu den vergessenen Songs. Genau wie das hier, was 20 Jahre später kam. Von einem Mann namens Terry Wonert. Calm the Waves.

Die Broken Arrows aus Kansas City, Worst of the West. Das ist Musik, die man im deutschen Radio wohl sonst kaum hört. Aber hier in den Sound Nuggets. Was man im deutschen Radio im Moment sehr viel hört, das ist Weihnachtsmusik. Manchmal ein bisschen zu viel und immer das Gleiche. Hier in den Sound Nuggets gibt's auch ein bisschen Weihnachtsmusik, die man nicht unbedingt immer und überall hört. Hier sind die Go-Go Jones. 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

Die Go-Go Dolls. Christmas, don't be late. Und auch ich werde nicht zu spät sein. Zur zweiten Stunde der Sound Nuggets. Und so lange gibt's noch was von Pink. Pink Floyd. On the Turning Away.

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3: Ja, hallo nochmal. Und die zweite Stunde beginnt mit Aktuellem. Lange haben wir drauf gewartet, auf ihr neues Album. Und es wird nun mit gut einem Jahr Verspätung im Frühjahr erscheinen. The Battle at Garden's Gate heißt das Ganze denn. Und die Rede ist von der Band Greta Van Fleet. Und es gibt bereits zwei Vorveröffentlichungen. Hier ist einer, My Way Soon.

Im nächsten Jahr dann mehr vom neuen Album von Greta Van Fleet, welches übrigens am 16. April erscheinen soll. Noch ein bisschen hin zum April. Noch befinden wir uns im Dezember. Und darauf weist uns Alison Stewart hin.

Alison Stewart, Dezember. Und den Dezember, den verbindet man doch mit dem Winter. Auch wenn der kalendarisch erst am 21. anfängt. Passenderweise hier. Winterliche Musik von den Rolling Stones. Winter.

Ja, mit dem Text bereiten Sie uns schon ein bisschen darauf vor, die Jungs von Extrabreite, dass dieser Winter wohl nicht so angenehm wird, was dann nicht unbedingt am Wetter liegt. Trösten wir uns mit ein bisschen weihnachtlicher Musik von Chris Pope und den Courts UK. Come on, it's Christmas Day.

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1: Und wenn das Love of Songs heißt und von Whitesnake kommt, dann darf ein Titel nicht fehlen. Als letzter Track aus dem Dezember Album des Monats. Whitesnake, ihr absoluter Klassiker. Is This Love?

Whitesnake 1987. Is this love? Eine ähnliche Frage stellte sich die Band Foreigner 3 Jahre zuvor. I wanna know what love is. Dieser Song wurde etliche Male gecovert. Mit hier eine ganz seltene Version aus dem Jahr 1990 von Gloria Gaynor.

Die Toten Hosen, Shake, Rattle and Roll aus ihrem aktuellen Werk Learning English Lesson 3. Ihre Hommage an den Mercy Beat der frühen 60er Jahre. Und auch diesen Titel haben sie da drauf gecovert. Von Jerry and the Pacemakers. Ferry Cross the Mercy. Hier im Original.

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1: Und da bleiben wir in der ersten Hälfte der 60er Jahre mit den Chiffons. One Fine Day.

Und hier noch was passend zur Vorweihnachtszeit von der Formation Love Unlimited. Sie waren eigentlich der Background-Core von Barry White und machten hier und da auch was ohne ihren Chef. It may be winter outside, but in my heart it is spring. Love Unlimited.

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1: Ganz frisch erschienen, das neueste Werk der Band Drive-By-Truckers. The New OK.

Titelsong ihres aktuellen Albums The New Okay von der Band Drive by Truckers. Bei Drive by Truckers denkt man an Highways, an staubige Highways, an Highways, die rot bestaubt. Wet Dust Highway, so dieser Song hier, von einer zu Unrecht vergessenen Band namens Dax Deluxe. Eine echte Rarität. Dax Deluxe, Wet Dust Highway.

die Stimme von Sean Taylor. Mit seiner Formation Duck the Deluxe, über die ich euch sonst gar nicht viel erzählen kann. Was soll's? Mach mal weiter mit Musik. Mit guter Musik von einer Band, die auch nur Insidern bekannt sein durfte. King King, Can't Keep From Trying.

Und aus der Dunkelheit, the darkness, Christmas time, don't let the bells end. Ja, ich lasse jetzt leider nicht nur die Glocken enden, sondern auch die Show. Das waren die Sound Nuggets, die letzte reguläre Ausgabe im Jahr 2020. In der nächsten Woche gibt's aber noch eine. Genau hier auf deinem Lieblingsradiosender. Gleiche Stelle, gleiche Welle. Ich wünsche euch ein schönes Weihnachtsfest und überhaupt eine gute Zeit. Macht das Beste, was man in diesen Zeiten machen kann. Bleibt gesund. Mein Name ist Michael Fischer. Macht es gut oder wie man im Rheinland sagt.

Vorhang auf für unsere Bühne der Erinnerungen. Die Eröffnungsmusik war dies aus der Sendung Klock 8 Achternstrom aus der Hafenbar in Rostock. Mehr als 30 Jahre lang flimmerte diese Sendung über den Bildschirm des DDR-Fernsehens, damals mit unter anderem Horst Köppert und Ricardeus. Und Jahrzehnte nach Ende dieser Show hatte sich ein Dresdner pfiffiger Fernsehproduzent den Namen und die Show beim Patentamt schützen lassen. Unter nämlich dem Motto Matrosen in Lederhosen wollte er die Hafenbar-Show neu beleben und am liebsten hätte er dies getan im Rostocker Teepot, aber der war zu dem Zeitpunkt ein Sanierungsfall. Hoffentlich kein Omen für die Zukunft dieser Show aus dem Rostocker Hafen.

habe es Shanghai verstanden am Ende. Der Hafen gehört nur dem Seemann allein, das war Hanne Wieder. So oft hatte sie nicht von Häfen gesungen, wie auch der nächste Künstler. Er hätte wohl dann doch höchstens vom Donauhafen singen können, aus Wien. Daher der Hafen jetzt musikalisch als Synonym. Peter Alexander.

Ein Schiff ohne Hafen ging vor Anker in Tauschers Plattenkiste, der Kultserie auf dieser Welle. Nun wieder einmal Variation auf ein Thema. Fritz Hemmann und Irma Baltutis sangen von einer kleinen Schenke dicht am Hafen. In dieser Version das Cornell-Trio und Gerd Natschinski angespielt.

die Schenke dicht am Hafen. Das Lied vom Hafen von Adano gibt es in vielen Versionen, zum Beispiel mit Lonnie Kellner und René Carroll, mit Horst Winter oder Wilgla He mit Lieselotte Maikowski. Aber weil die Lieselotte dann auch noch gleich bei uns kommt, habe ich für diese Runde Betty Sedelmeier mit Gerhard Wendland herausgesucht.

Schön, dass er nochmal dabei war mit der Sternennacht im Hafen, Hans Albers. Und nun verlassen mit Liselotte Maikowski die Schiffe den Hafen für die letzte große Etappe unserer Hafenrundfahrt.

Das, was Sie tun, ist genau das Richtige. Sie sind in der Nostalgiesendung von Alexander Tauscher namens Tauschers Plattenkiste. Musik immer zu einem Wort aus unseren Platten aus Schellack und Vinyl. Schön, dass Sie dranbleiben.

Wir haben uns nochmal alle versammelt, an dem Ort, an dem die Schiffe ein- und ausfahren und dem Ort, an dem sich unsere Musiker treffen, im Hafen. Und damit nun viel Spaß im inzwischen 10. Teil der Hafenlieder aus meinem Archiv.

aus dem Jahr 1994. Jeder Hafen hat einen Kai, der Produzent und Sänger Georg Moslehner, oft auch als Hans-Georg Moslehner bezeichnet. In der Serie der Hafenerkenntnisse erfahren wir nun von Connie Francis das Folgende.

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Noch eine weitere Melodie in Variation, die wir schon instrumental und von der vorhin gehörten Connie Francis hörten. Es ist im Original die Melodie Jealous Heart aus dem Jahr 1944, ein Lied der US-amerikanischen Country-Sängerin und Komponistin Jenny Lou Carson. Tex Ritter und his Texans nahmen es zuerst auf in den 40ern und dann gab es viele Coverversionen, unter anderem in den frühen 50ern in Deutschland als die Blaue Nacht am Hafen. Da am bekanntesten die Version von Lale Andersen.

0: Sinn.
1: Eine Aufnahme aus dem Jahr 1968, nochmal aufgelegt in Tauschers Plattenkiste der Kultserie auf dieser Welle. Jetzt mit einer ganz großen Diva aus Berlin, auf die ich mich ganz besonders freue. Hier ist Hildegard Knef.

0: Ja, von der Stimme her muss es eine sehr frühe Aufnahme mit Hildegard Knef gewesen sein. Schiffe auf hoher See, das ist Fernweh, das ist Abenteuer. Aber so sehr, wie wir Menschen irgendwann wieder festen Boden unter den Füßen haben wollen, so fühlt sich auch jedes Schiff im Hafen zu Hause.
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0: Horst Köppert zum zweiten in unserem Hafenkonzert, in dem nun ganz zum Schluss noch ein instrumentaler Gassenhauer aufliegt. Viel Vergnügen!

heiter und beschwingt Albert Walsiefen und seine Musiker in der alten Hafenbar in Sansibar. Unsere musikalische Reise, die geht weiter, ob im Hafen oder auf hoher See, ob auf dem Berg oder im Tal. Wir reisen per Schiff, Auto oder Flugzeug, aber meist eben im Oldtimer, melodisch und nostalgisch. Also weiterhin gute Fahrt mit uns. Gleiche Stelle, gleiche Welle, auf alle Fälle denn. Ciao, sagt der Alex, und wie immer, auf Weiterhören.

Es ist irgendwie Elvis aus dem Studio nötig. Ich habe mich eben spontan entschieden zu senden. Das erste Lied, was ich auch von mir zurückbekommen habe, war mein Intro oder The Bird von André Brasseur. Ich habe mich entschieden, heute Rock und Pop zu spielen. Das erste Lied, was ich jetzt von mir zu hören bekommt, ist Alice mit dem Lied Norm.

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1: Bei Radio Clan geht es mit Lavina und dem Lied Kaye Mene.

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1: Bei Radio Clan geht es mich nur am Wettern und dem Lied Michelle.

Das war Zeugnis von mir und mit meiner Sendung. Ich hoffe, dass es euch gefallen hat. Es würde mich sehr freuen, wenn ihr wieder einschaltet, wenn ich wieder sende. Wann ich wieder sende, weiß ich nicht. Schaut einfach auf der Homepage von radio-klar.de nach. Auf der Startseite wird angezeigt, jeder Deutsche sendet. Und wenn ihr auch Lust habt zu senden, dann seid ihr bei radio-klar.de herzlich willkommen. Einfach auf der Startseite von radio-klan.de das Bewerbungsformular ausfüllen und abschicken. Und jetzt hört ihr mein Outro, aber mit einem

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1: Jetzt habe ich hier Alexander Klaas mit Stay With Me.
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1: Grüß natürlich auch alle neu zugeschalteten Hörer hier zu meiner Sendung.
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1: Am Mic ist eure Anne.

habe ich hier Calvin Harris mit One Kiss.

habe ich ja Alcazar mit Crying at the Discotheque. Danach habe ich hier Aurel mit 1000 Sommer.

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Einen wunderschönen guten Abend zusammen. Da ist er wieder live aus dem Sendestudio Würzburg. Euer Funky. Ja, zu ungewohnter Uhrzeit mal an einem ungewöhnlichen Wochentag mit den aktuellen Neuvorstellungen. Normalerweise mache ich das ja immer sonntags ab 22 Uhr, auch jetzt am Sonntag übrigens wieder. Ja, aber letzten Sonntag ging's da ja leider nicht, denn da

Hatten wir Besuch, weil am Freitag davor hatte eine euch bekannte DJ Vic ihren 40. Geburtstag und wir deswegen Besuch. Ja, deswegen hole ich die Sendung heute nach, weil ich habe ja ständig so viele Neuvorstellungen hier. Danke dafür übrigens an die Plattenfirmen, die uns diese Tracks immer zur Verfügung stellen.

ihr alle, habe ich mir gedacht, ist schön geworden. Packe ich es mal für alle rein. Danach Mandy Mitchell. Ich mag. Ja, was sie mag, das verrät sie uns gleich selber. Und die Capris mit Tanz mit mir durch die Nacht. Ja, ihr könnt auch mit mir tanzen. Und wenn ihr zu bestimmter Musik tanzen wollt, sprich Liedwünsche habt, egal ob ebenfalls neu oder alt bewährt, wie ihr es von mir gewohnt seid, die Wunschbox ist immer sperrangelweit offen.

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1: Im Studio Gisa Weber. Schönen guten Abend. Lange Haftstrafe für die mutmaßliche Ex-RAF-Terroristin Daniela Klette. Das Landgericht Verden verurteilte die 67-Jährige zu 13 Jahren Gefängnis. Laut Gericht erbeutete Klette bei Raubüberfällen mit den Komplizen Gawik und Staub über 2 Millionen Euro. So wollten sich die drei ihren Lebensunterhalt im Untergrund finanzieren. Nach den beiden Männern wird weiter gefahndet. Unter den rund 50 Zuschauern im Saal kam während der Urteilsverkündung Unruhe auf. Freiheit für Daniela wurde gerufen. Die deutsche Wirtschaft kommt weiter nicht so richtig in den Tritt. Die Wirtschaftsweisen erwarten dieses Jahr nur 0,5% Wachstum. Gleichzeitig rechnen die Experten mit rund 3% Inflation. Dabei bremst der Ölpreisschock durch den Irankrieg die schon schwache Konjunktur weiter aus. Deutschland will sich besser vor Cyberangriffen schützen. Das Bundeskabinett hat ein Gesetz für mehr Sicherheit beschlossen. Die Sicherheitsbehörden sollen mehr Befugnisse bekommen. Da geht es vor allem darum, Cyberattacken nicht nur zu erkennen, sondern auch technisch eingreifen zu können. Bundesinnenminister Dobrindt.
2: Zukünftig werden wir den Angreifer ins Visier nehmen. Seine Server, seine Software, seine Strategie. Heißt, wir stören und wir können zerstören diese Infrastruktur, auch wenn sich diese Strukturen im Ausland befinden.
1: Dem Ebola-Patienten in der Berliner Charité geht es besser. Die Laborwerte des US-Amerikaners sind fast wieder normal, heißt es von der Klinik. Der Mann arbeitet als Arzt und hatte sich in der Demokratischen Republik Kongo mit dem gefährlichen Virus infiziert. Erst noch das Trainingslager in Herzogenaurach, dann geht es in die USA. Die deutsche Fußballnationalmannschaft ist heute in die WM-Vorbereitung gestartet. Wir sind jetzt wie eine Familie, betonte Bundestrainer Julian Nagelsmann. Und Sportdirektor Rudi Völler sagte:
3: Ich freue mich drauf. Es ist meine 5. Weltmeisterschaft in 3 verschiedenen Funktionen. Und ich bin total optimistisch. Meine letzte WM als Spieler, die war in den USA. Jetzt geht's wieder dorthin. Ja, da können wir dran ansetzen, sage ich mal so.
1: In gut 2 Wochen geht die WM in Nordamerika los. Vorher hat das DFB-Team noch 2 Testspiele gegen Finnland und die USA.
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1: Sonne und Sommerhitze sind gerade ziemlich weit vorn. Nur ganz im Süden kann es vereinzelt Schauer und Gewitter geben. Das lässt Richtung Abend aber nach und sonst bleibt es trocken. Die aktuellen Topwerte liegen je nach Ecke so zwischen 15 und 34 Grad. Morgen dann meist sonnig und trocken, maximal so um die 30 Grad. Nur an den Alpen und im Schwarzwald kann ab und zu mal ein Schauer oder ein Gewitter auftauchen.

Ja, das war zwei Herzen mit Wer mein Herz ein Schloss. Dann hätte ich den Schlüssel verloren. Nein, Spaß. Weiter geht's mit Teddy Caro. Erinnerst du dich daran? Weiter geht's danach mit Chris Dirk, Mia Isabel im Duett mit Lars Sens und Marc Lorenz mit Immer noch du. Ihr hört die aktuellen Neuvorstellungen heute mal an ungewohnten Tag und so ungewohnte Uhrzeit, aber wie gewohnt mit mir, eurem Funky, bei radio-kalan.de. Kommt gerne rein zu mir in den Chat.

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war Mido für euch mit Mich verstehen. Ja, Frauen versteht man sowieso immer schwierig. Schauen wir mal, ob wir Elisabeth Powerlady verstehen, wenn sie gleich für euch singt, ich werde mein Herz dir schenken. Danach singt für euch Thomas Sterner auf der Zielgeraden des Lebens. Ja, machen wir wieder ein Dreier draus, drei aktuelle Neuvorstellungen am Stück. Alko und Khalid mit Drive into Me.

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1: Sie sind seit Jahren in aller Munde und man hat den Eindruck, mit jeder neuen Kochsendung im Fernsehen kommen neue dazu. Sterneköchinnen und Sterneköche. Der Einfachheit halber sprechen wir ab jetzt aber nur noch von Sterneköchen. Und genau da müssen wir mal Licht ins Dunkel bringen. Denn auch wenn es unlogisch klingt, es gibt gar keine Sterneköche. Ich weiß, spätestens jetzt zweifeln Sie an meinem Verstand. Aber auch wenn es völlig widersinnig ist, nicht der Koch bekommt den begehrten Michelin-Stern, sondern das Restaurant, in dem er kocht. Davon gab es im Jahr 2025 in Deutschland 282 mit einem Stern, 47 mit zwei und nur ganze 12 mit drei Sternen. Und jetzt kommt die Krux. Verlässt ein Koch das Restaurant, dessen Stern er oder sie erkocht haben, behält das Restaurant seinen Stern bis zur Neubewertung, die dann ab der nächsten Ausgabe des Guide Michelin relevant wird. Der Koch oder die Köchin können die von ihnen für das Restaurant erkochten Sterne allerdings nicht in ein anderes Restaurant mitnehmen. Für mich ist das unlogisch, denn so kochen im Zweifelsfall dann Spitzenköche in einem unbesternten Restaurant, während ein anderer Koch eventuell im Licht der Sterne glänzen kann, zu denen er möglicherweise nicht das Geringste beigetragen hat. Ein Restaurantumzug in ein anderes Gebäude führt übrigens auch zum Verlust des Sterns. Ob es übrigens nach der diesjährigen Sterneverleihung am 23. Juni 2026 noch 12 Drei-Sterne-Restaurants in Deutschland geben wird, steht, Achtung Wortspiel, in den Sternen. Denn Sven Elverfeld schließt sein Drei-Sterne-Restaurant Aqua im Ritz-Carlton in Wolfsburg und dann sind die Sterne so oder so weg. Das kennen auch die Spitzenköche Sarah Henke und Christian Eckhardt, die beide auch schon im Aqua und in anderen Drei-Sterne-Restaurants gekocht haben. Sarah Henke erkochte zuletzt für das Spices im Arosa Sylt und für ihr eigenes Restaurant Joso in Andernach einen Stern. Christian Eckhardt, mit dem sie seit 2018 verheiratet ist, erkochte zwei Sterne für das Rothschild Kempinski in Königstein und auf Anhieb zwei Michelin-Sterne für sein eigenes, ebenfalls in Andernach. Nachgelegenes Purs. Mit der Entscheidung, das Le Mabri in Boppard am Rhein zu eröffnen, haben sie zumindest vorübergehend auf die Sterne an der Tür verzichtet. Bei der Kochqualität der beiden kann sich das aber ganz schnell wieder ändern.
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0: Enemy Edge und Deck Calm Wanders für euch mit Lost. Es geht weiter mit Carolina Freundin. Danach der Malle Jöcker mit die geile Frau Meier. Und Dieter Bernd Sommer, die Hände zum Himmel. Habt ihr Liedwünsche? Lasst es mich wissen.
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ihr rein mit euch selber hier zu uns in unseren Chat. Alles zu finden, wie üblich, auf unserer Website radio-clan.de oder über unsere App natürlich im Play Store unter Radio Clan.

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1: Als hoffentlich regelmäßige Hörer unserer Gesundheitsnachrichten wissen Sie natürlich, wer Professor Dr. Joachim Grifka ist. Ich habe mehrfach erwähnt, dass er einer der weltweit führenden Orthopäden ist. Dass wir auf seine Unterstützung bei unseren Radiobeiträgen stolz sind, brauche ich nicht zu erwähnen. Noch mehr freut uns, dass Professor Grifka auch in Ärztekreisen so renommiert ist, dass man ihm mit der Paracelsus-Medaille die höchste ärztliche Ehrung der deutschen Ärzteschaft zugesprochen hat. Der ehemalige Direktor der Orthopädischen Universitätsklinik Regensburg ist auch nach seiner Emeritierung nicht im Ruhestand, sondern seit 2024 Leiter der Forschungsstelle Orthopädie und Ergonomie an der OTH Regensburg und niedergelassener Arzt mit Praxis in Regensburg. Mit Professor Grifka wird ein Mediziner gewürdigt, der über Jahrzehnte die Entwicklung der Orthopädie in Deutschland mitgeprägt hat. Neben seinen Verdiensten um schonende Operationsverfahren zeichnet ihn eine konsequent patientenorientierte Behandlungsstrategie aus. Die Auszeichnung ehrt insbesondere ein ärztliches Wirken, das das Wohl der Patientinnen und Patienten stets in den Mittelpunkt stellt und die Gewinnmaximierung auch gegen erhebliche Widerstände in die Schranken weist. Die Auszeichnung hat auch regionale Bedeutung. Professor Grifka ist nach über 70 Jahren der erste Arzt aus Regensburg und Umgebung, der diese Auszeichnung erhält. Die Medaille wird seit 1952 verliehen und steht in der Tradition herausragender Mediziner wie Albert Schweitzer. Sie würdigt Persönlichkeiten der Ärzteschaft, die sich in besonderer Weise um Medizin und ärztliches Ethos verdient gemacht haben. Die Bundesärztekammer würdigt Professor Grifka als einen der prägenden Vertreter der modernen Orthopädie. Er war maßgeblich an der Zusammenführung der Fachgebiete Orthopädie und Unfallchirurgie beteiligt und Gründungspräsident der Deutschen Gesellschaft für Orthopädie und Unfallchirurgie, DGUU. Seine Lehrbücher und wissenschaftlichen Arbeiten sind fester Bestandteil der Ausbildung vieler Ärztinnen und Ärzte. Für Professor Grifka ist ein künstliches Gelenk stets die Ultima Ratio, also das letzte Mittel. Mit innovativen Knorpelbehandlungen und Wirbelsäulentherapien ermöglicht er es Patientinnen und Patienten häufig, eine Operation hinauszuzögern oder ganz zu vermeiden. Ist ein Eingriff unumgänglich, setzt er auf gezielte Vorbereitung und besonders schonende Operationsverfahren.
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Hi, war das für euch mit immer mehr. Es geht weiter mit Hänsel und Gretel. Wümerk schmust Remix. Naja, wenn ihr jemanden gerade da habt zum Schmusen, dürft ihr gerne mitmachen. Und danach machen wir weiter mit Lucy P. Gib mir mehr als ein vielleicht. Ja, machen wir wieder ein Dreier draus. Drei aktuelle Neuvorstellungen. Mark Rockt, Feed, SG, Allach, Salome. Wir brauchen Eier. Naja, dann guckt doch mal in den Hühnerstall. Vielleicht haben sie ja was gelegt. Oder wie?

0: 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Wir machen weiter mit den nächsten drei Neuvorstellungen. Die nächste kommt von Markus Becker und Fabio Gandolf mit Andy Lux auch noch mit dabei. Untertitel heißt Wir sind Fußballer. Danach Paul Kalkbrenner, Feed Norma Jean Martine, Time to Dance und Pazzo mit Mela. Schiefe Bahn. Und bei mir im Sendestudio begrüße ich jetzt noch dazugekommen mein Schatzi, die Vic.
1: Hallöchen.
0: Schön, dass du auch mit dabei bist. Wer es noch nicht ist, reinkommen in unseren Chat unter radio-clan.de.

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1: Online einchecken, Sitzplatz wählen, Bordkarte erhalten. Diese Schritte gehören für viele Reisende heute selbstverständlich zur Flugvorbereitung. Zunehmend werden sie jedoch nicht mehr direkt über die Airline erledigt, sondern über externe Dienstleister. Das Europäische Verbraucherzentrum EVZ Deutschland beobachtet, für Nutzer ist dabei häufig nicht klar erkennbar, mit wem sie es tatsächlich zu tun haben. Ob sie gerade lediglich einen Einzelservice nutzen oder ein kostenpflichtiges Abonnement abschließen. Dass Drittanbieter den Online-Check-In übernehmen, Sitzplätze reservieren oder Bordkarten bereitstellen, kommt immer häufiger vor. Beworben werden diese Angebote oft als einfache Zusatzleistungen für gerade mal einen Euro. Doch die vermeintliche Einzelleistung entpuppt sich nicht selten als Türöffner. Denn wer zustimmt, schließt damit möglicherweise zusätzliche Leistungen oder ein Abonnement ab. In einigen Fällen werden wenige Tage später deutlich höhere Beträge, etwa rund 79 Euro, abgebucht. Gleichzeitig berichten Verbraucher, dass die Dienstleistung trotz dieser Zusatzkosten oft nicht wie erwartet erbracht wird oder sogar ganz ausbleibt. Dem Europäischen Verbraucherzentrum liegen zahlreiche Beschwerden zu solchen Konstellationen vor. Die tatsächliche Zahl der Betroffenen dürfte jedoch deutlich höher liegen. Denn viele Verbraucher versuchen zunächst das Problem selbst zu klären und schließen den Vorgang dann frühzeitig ab. Neben den finanziellen Folgen ergeben sich auch praktische Probleme. Viele Verbraucher gehen davon aus, den Online-Check-In direkt über die Airline vorgenommen zu haben. Dass ein externer Dienstleister zwischengeschaltet ist, wird oft erst dann deutlich, wenn zusätzliche Beträge abgebucht werden. Besonders bei der Nutzung über das Smartphone sind Hinweise zum tatsächlichen Vertragspartner zu Kosten oder zur Laufzeit häufig nur schwer auffindbar oder nicht vollständig dargestellt. Unabhängig von dieser rechtlichen Frage zeigen sich für die Verbraucher aber auch ganz praktische Nachteile, etwa bei verschobenen Flugzeiten, neu vergebenen Sitzplätzen oder einem später öffnenden Check-in. Wer direkt mit der Airline verbunden ist, erhält solche Informationen in der Regel unmittelbar, etwa über die App oder per Mail. Wer den Vorgang über einen Drittanbieter abgewickelt hat, muss Informationen oft selbstständig und über Umwege suchen. Wer den Online-Check-in nutzt, sollte sich einen Moment Zeit nehmen, vor allem wenn der Vorgang nicht direkt über die Airline läuft. Vor dem Klick prüfen, wer den Service anbietet.
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Ramon, der singende Türsteher, war das für euch mit Am Ring Jebore. Weiter geht's mit René Ulbrich, Josephine, danach Rüdiger Schiemer mit Es muss ja nicht der Himmel sein und Sabrina Sänger, Wenn du mich wirklich willst, im 70er Disco Beat.

Ja, ihr Lieben, das war's von meiner Seite für heute schon wieder. Meine Sendezeit ist zu Ende. Die Anne wartet schon ungeduldig im Hintergrund. Die macht nämlich gleich für euch weiter. Ja, ich wünsche ihr eine schöne störfreie Sendung, bedanke mich fürs Zuhören und wünsche euch allen natürlich weiterhin viel Spaß beim Zuhören. Wenn ihr die Möglichkeit habt, natürlich nach wie vor, kommt rein zu uns in den Chat unter radio-clan.de. Wir freuen uns auf euch. Bye bye, winke winke, bis Sonntag, euer Funky.

0: Im Studio Jana Klonikowski. Schönen guten Abend. In Deutschland sollen mehr Wohnungen gebaut werden und das schneller. Die Bundesregierung hat jetzt neue Regelungen dafür auf den Weg gebracht. Mehr dazu.
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1: 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Jetzt habe ich hier Pitbull featuring Lady Gaga mit Dance Alone in Miami.
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1: Danach geht's weiter mit ABBA und Cassandra.

Jetzt geht es hier weiter mit Nino D'Angelo, Angel Lost in Paradise.

Jetzt habe ich ein Deichkind mit Luftbahn. Ich begrüße euch auch alle neu zugeschalteten Hörer jetzt hier zu meiner Sendung. Mick ist eure Anne.

ist jetzt Enya mit Someone Said Goodbye. Ich schließe gleich auch meine Musikbox. Danach kommt mein Outro.

Gewolken und es bleibt trocken. Die Temperaturen liegen aktuell zwischen 15 und 5 Grad. Vor allem in Richtung Südwesten ist es meist milder. Im Laufe des Tages bleibt es dann meistens freundlich und trocken. Nur an den Alpen und im Schwarzwald können sich später mehr Wolken zeigen und vereinzelt kommt dann auch mal ein kurzer Schauer.

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0: ist hier Falco mit Out of the Dark. Ich begrüße euch auch alle neu zugeschalteten Hörer jetzt zu meiner Sendung. Am Mic ist eure Anne.
1: Ich bin Dörro.

Das ist jetzt Dance Heaven für jetzt, für immer. Und danach geht's weiter mit Gina T mit In My Fantasy und als drittes DJ Herz Beat mit Canto per T.